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0: und ich habe was gebeichtet. Ich liebe es, mir Videos anzugucken, wie Hufe gereinigt werden.
1: Super.
0: Von Kühen oder auch von Pferden. Ja, Ben, jetzt tu aber nicht so. Du bist da auch voll auf den Zug mit aufgesprungen. Mhm. Es gibt doch diese komischen Satisfying-Videos, die wir uns alle heimlich auf YouTube oder auch auf Instagram anschauen. Und unsere Kollegin Pia ist da auch noch ein bisschen spezieller unterwegs.
1: Hören wir uns gleich alles an. Jetzt gibt es erstmal Nico Santos für euch mit Why Don't You Stay. Habt einen schönen Donnerstag.

0: bitte sagt uns, dass wir damit nicht alleine sind. Hallo, schönen guten Morgen, Energy am Morgen ist an, hier mit mir, Anna, guten Morgen und Ben.
1: Morgen.
0: Ich kam mit Ben

0: Und auch zu euch mit einer neuen Obsession, die ich entdeckt habe. Mein Algorithmus hat sich komplett angepasst. Ich gucke mir regelmäßig Videos an, wie Hufe von Pferden genauso ausgeschabt und gereinigt werden.
1: Auf YouTube, Instagram, wo guckst du das?
0: Auf Instagram oder auch auf TikTok oder auch die Hufeisen so abgeknipst werden.
2: Ja, wieder ordentlich
0: und dann
2: gemacht
0: kamst
2: werden.
0: Du und meintest, du hast das auch sogar mit Kuhhufe.
1: Ja, das ist nochmal ein Level extremer, weil das verletzte Kuhhufe sind und dann werden die wieder, das ist positiv, gesund gemacht, dem wird der Schmerz weggenommen, aber es sieht relativ eklig dabei aus. Aber das sind unsere Hufsachen, das haben wir auch in der Redaktion erzählt und dann kam jetzt Kollegin Pia und hat ihre Obsession mal beschrieben.
3: Ja, also ich liebe das, so Videos, wo so Amerikaner so einen 4.000 Euro wöchentlichen Kühlschrank-Restock machen. Und dann füllen die jede Schublade in deren perfekten Kühlschrank neu auf und legen die Tomaten perfekt hin und irgendwelche Cracker und dann füllen die alles um, so Eiskoffee umgefüllt und bla bla bla. Und das machen die dann wirklich 3 Minuten geht es. Ohne Ton, nur dieses Aufreißen von den Sachen. Also auch ASMR so ein bisschen, das gucke ich mir super gerne an. Bisschen
1: alles
3: zu viel.
1: Ordentlich, Menschen, die ihr Leben im Griff haben. Und das ist ja auch sauteuer, weil die da immer sagen, das ist mein 4.000 Euro.
3: Wöchentlicher Restock.
1: Wahnsinn, mag ich aber auch.
0: Die Videos kenne ich auch oder auch, wo geputzt wird.
1: Ja.
0: Wo dann ist so, it's Sunday morning, guys.
1: So ganz schnell, so klack,
0: und dann hört man dieses Klacken und dann machen sie die ganze Wohnung irgendwie sauber.
1: Ist so schön.
0: Und jetzt seid ihr dran. Welche verrückten Social-Media-Videos guckt ihr euch gerne stundenlang an? Aufräumen oder doch, wie Ben und ich, Hufe sauber machen? Ich glaube, wir sind auch ein bisschen irre.
1: Ja, wir sind anders.
0: Ruft an oder schickt gerne eine WhatsApp.
1: Wir sind, wie meine Mama schon immer gesagt hat, was ganz Besonderes.

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1: Guten Morgen, spielen wir heute mit der lieben Jessica. Hier sind Anna und Ben für dich.
2: Hallo, guten Morgen.
1: Hallo, meine Liebe. Und das hier wird dein Buchstabe sein.
3: M.
1: M wie Mund.
4: Mama.
1: Mund. Du hast 30 Sekunden Zeit, brauchst 5 richtige. Sollte dir mal zu einer Kategorie nichts einfallen, dann sag einfach schnell weiter. Und wir überlegen uns eine neue.
2: Alles klar.
1: Okay, es geht los.
4: Eine Verabschiedung mit M.
2: Mach's gut.
4: Ein Cocktail mit M.
2: Mojito.
1: Ja.
4: Ein Obst mit M. Ein Ort für einen Heiratsantrag.
2: Malberg.
1: Ja, okay.
4: Ein Wort mit 5 Buchstaben mit M.
2: Ja, Mäuse. Wenn das er als R zählt und nicht ich.
4: Das ist richtig. Und da brauche ich noch eine Superkraft.
2: Malen.
4: Ja, kann tatsächlich. Wenn du richtig schön malen kannst, das ist tatsächlich, meine Schwester kann das, dann sehe ich, dass das super kraft. Gratulation, du hast gewonnen, liebe Jessica.
2: Super, danke.
1: Und für dich gibt es Tickets für sein Konzert. Hat im Juni sein erstes Album My Mess, My Heart, My Life rausgebracht und geht jetzt auch auf Tour. Am 8. Oktober siehst du ihn. Ganz viel Spaß.
2: Wahnsinn, cool, freue ich mich.
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1: So, Update-Time. Jakob, was gibt's Neues?
2: Ja, bei uns in Berlin macht ja morgen die IFA wieder auf, die internationale Funkausstellung. Und passend dazu gibt's dann am Sonntag in einigen Läden und Shoppingcentern wieder einen verkaufsoffenen Sonntag. Der Handelsverband hat uns gesagt, könnte man gern auch wieder mehr von haben, auch berlinweit. Denn generell sind ja eigentlich 8 Tage davon im Jahr erlaubt, wird aber gar nicht richtig ausgeschöpft. Der nächste berlinweite Tag zum Sonntagshoppen ist ja erst der 2. Advent im Dezember. Bei der Bahn läuft ja weiter diese Generalsanierung, also bestimmte Strecken sind immer wieder ganz dicht. Die Idee ist ja dabei, nach den Arbeiten soll dann immer alles besser laufen. Bei unserer Strecke von und nach Hamburg sieht man aber jetzt, das muss nicht so sein, denn in den letzten 2,5 Monaten hat es da einfach mal über 3.100 Verspätungen gegeben, denn zuletzt sind 2 neue Stellwerke nicht fertig gewesen und es hatte Personal gefehlt. Und dann ist die erste Runde im DFB-Pokal ja jetzt durch. Die Bayern haben noch 4:1 gegen Osnabrück gewonnen. Die nächste Runde wird dann übermorgen ausgelost. Sind ja auch noch Hertha und Union mit dabei.
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0: Tja, wer hätte gedacht, dass bei uns mal Hufe so ein großes Thema werden. Aber Anna Gutmorgen und ich haben so Lieblingsvideos auf Instagram, wo Pferde beschlagen werden oder Kühe von irgendwelchen Schmerzen an den Hufen gerettet werden. Das ist alles ein bisschen irre, aber so eine irren Videos gibt es eben, die man sich aber gerne anguckt.
1: So satisfying Videos, ne?
0: Gleich zum Beispiel geht es um einen Chinesen, der gerne Tee trinkt. Wer das sich gerne anguckt, hört da alles gleich.
1: Jetzt gibt's Tame Impala und Jenny mit Dracula. Habt einen entspannten Donnerstagmorgen.

0: Jetzt geht es um Dreck und Tee. Guten Morgen, hier ist Energy am Morgen mit Anna. Guten Morgen.
1: Hallo.
0: Und mir, Ben. Wir haben eine Obsession über Videos bei Instagram oder bei YouTube über Hufe. Bei dir sind es Pferde, die neu beschlagen werden, sagt
1: also
0: man, glaube ich.
1: Dreckige Hufe von Pferden und dann muss halt dieses Hufeisen gewechselt werden und wie rausgekratzt werden der Dreck aus den Füßen halt
0: schön.
1: Von denen.
0: Bei mir sind es Kühe.
1: Ich weiß nicht warum, aber ich finde das so satisfying. Ich könnte mir das stundenlang angucken.
0: Ja.
1: Es gibt ja so eine komischen Internetvideos überall.
0: Ja.
1: Habt ihr sowas auch? Weil, Kollege Jakob, toppt das Ganze noch.
0: Was hast du denn, Jakob?
2: Ja, ich gucke ganz dolle gerne so ein Video von einem Teehaus, einem chinesischen Teehaus. Ja, genau.
0: Mit diesem Song.
2: Mit diesem Song immer im Hintergrund. Da macht sich der Typ einfach eine schöne Zeit, sucht sich einen teuren Tee raus, holt sich so Räucherstäbchen und bereitet den Tee dann in ganz Ausführlichkeit zu.
1: Oh.
2: Und das Ding ist, ich weiß selber nicht, warum ich da so addicted bin. Vielleicht ist es der Song, vielleicht ist es die Ruhe, dass niemand redet, sonst. Weil ich trinke ja normalerweise gar keinen Tee. Ich trinke Kaffee. Tee trinke ich nur, wenn ich krank bin.
0: Aber ist es nicht verrückt, was das Internet mit einem macht, dass es einen Sachen gucken lässt, die gar nicht vom Spektrum von einem sind und dann mag man das irgendwie?
1: Ja.
0: Das liebe ich ja sehr.
1: Ich gucke halt auch total gerne, wenn einfach so Wohnungen aufgeräumt werden.
0: Ja.
1: Während ich das gucke, denke ich, ich habe selber mein Leben im Griff.
0: Ja, genau.
1: Boah, es ist ordentlich
0: wie
1: bei der.
0: Wie ordentlich das Leben sein kann, toll. Kennt ihr das auch? Habt ihr auch so verrückte Social-Media-Videos, die ihr einfach gerne wirklich stundenlang gucken könnt? Dann ruft doch mal an oder schickt eine WhatsApp.

0: Morgen. Guten Morgen, hier ist Energy am Morgen für euch mit Anna. Guten Morgen und mir Ben und mit neuer Musik.
1: Kommt heute von OneRepublic, Pay That Toll. Und ihr kennt das doch bestimmt auch, dass man für eine ganz bestimmte Sache etwas riskieren muss, damit es funktioniert. Es geht darum, wenn man etwas im Leben erreichen will, da muss man natürlich auch investieren und auch Opfer bringen. Klar. Und das ist auch ein Appell an die Leute, die sich immer selber so leid tun. Ich kann das ja nicht. Och, und mir geht's so schlecht und ich hasse alles und ich finde das so doof. Dann änder was. Also dann mach, ist halt so. Also wir haben nur dieses eine Leben, wenn du dann unzufrieden in deinem Job bist, dann such dir halt einen neuen. Und das kann dauern, das kann Zeit investieren sein, aber dann mach es.
0: OneRepublic, pay that toll. Wirklich, Motivationsmanagement.

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3: Mit Jakob, das Top-Thema ist heute.
4: Dass es bei uns in Berlin ja in 2,5 Wochen schon gewählt wird. Und aktuell wird viel über so Themen geredet wie Wohnen und Verkehr. Das Thema Sonntagsshopping ist aber auch voll interessant. Da haben zuletzt CDU und SPD gemeint, dass sie dafür sind, dass endlich sonntags mehr aufgemacht werden darf. Grüne und Linke sind eher dafür, dass der Sonntag geschützt bleiben sollte. Also nichts mit verkaufsoffen. Ich habe deswegen mal bei Nils Busch-Petersen vom Handelsverband nachgefragt, wie da so die Haltung zum Thema ist.
5: Wir wollen nichts anderes als nach gleichen Regeln spielen, wie es der weltweite Handel tut, oder auch vergleichbar werden zu unseren Kollegen vom Tourismus, von anderen Bereichen, Gastronomie, Hotellerie, die selbstverständlich für ihre Kunden immer da sein können, wenn die Kunden es wünschen und die Mitarbeiter mitmachen.
4: Also auf jeden Fall pro Sonntagsshopping. Jetzt am kommenden Wochenende zur IFA gibt es ja auch wieder einige Läden und Shoppingcenter, die am Sonntag aufhaben werden. Dann will unsere Bundesregierung ja jetzt viele Leute über die Einkommenssteuer entlasten. Das soll vor allem bei kleinen und mittleren Einkommen helfen und wenn man eine Familie hat. Vom Bund der Steuerzahler gibt es aber auch Kritik. Da wird gesagt, man hat das Ganze nicht an die Inflation angepasst und weil gleichzeitig die Sozialbeiträge steigen, wird man am Ende nicht wirklich deutlich mehr Geld haben. Und bald geht's wieder los mit Promi Big Brother. Und jetzt ist auch klar, wer zuerst mit dabei sein wird. Boxlegende Axel Schulz ist zum Beispiel dabei. Außerdem No Angels-Sängerin Nadia Benaissa und der Ex-Bayern-Spieler Christian Lell. Start für die neue Staffel ist in gut einem Monat. Und das läuft dann wieder in Sat.1 und online bei Joyn.
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0: Ja, und wir haben eine neue Rubrik hier bei Energy am Morgen. Ich liebe sie. Wir beantworten ab sofort Fragen, die in Songs gestellt werden. Und heute geht es um diese Frage von Scooter. Ja, sag mal, wie teuer ist denn jetzt der Fisch? Die eindeutige Antwort von HP Baxter persönlich hört ihr gleich.
1: Jetzt haben wir erstmal Kygo, Khalid und Griffin mit Save My Love. Habt einen schönen Donnerstag.

0: Jetzt gibt es bei uns was ganz, ganz Neues. Guten Morgen, hier ist Energy am Morgen mit Anna. Guten Morgen und mir, Ben, und dem hier.
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0: Haltet euch fest, wir beantworten die Fragen, die in Songs gestellt werden. Heute geht es direkt um den Song von Scooter. Kennen wir alle natürlich, lieben wir.
3: Ja, HP Baxter fragt, wie viel kostet denn der Fisch? Und die Antwort gibt es hier von ihm persönlich.
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0: 380. Ah. Wicked.
1: Wicked. Also er sagt, der Fisch kostet 3,80 Euro und hat die Frage selber beantwortet.
2: Finden wir sehr gut. Und jetzt fragen wir euch, habt ihr auch so ein paar Songs, wo Fragen drin sind und ihr wollt die antworten? Dann helfen wir. Zum Beispiel Elton John, Can You Feel the Love Tonight? Das werden wir beantworten zusammen. Oder Juju und Henning Mai, wie kann man jemanden so krass vermissen?
1: Wie ich dich in diesem Scheiß-Augenblick.
2: Geiler Song. Habt ihr so eine auch? Dann ruft uns an oder schickt eine WhatsApp. Don't know if

0: Tja, und kurzzeitig hatte ich dann meine Freundin verloren, und zwar an Bücher. Guten Morgen, hier ist Energy am Morgen mit Anna Gutmorgen.
1: Hallo.
0: Und mir, Ben. Ich frisch zurück aus dem Urlaub. Letzte Woche war ich ganz erholt mit der Freundin unterwegs. Es war eigentlich ganz schön. Das Problem ist, meine Freundin wird immer zum absoluten Bücherwurm, wenn wir im Urlaub sind. Die hat 4 Bücher in einer Woche gelesen.
1: Oh, das ist krass.
0: Schön
1: was?
0: Für sie, alles gut, soll auch tolle Bücher gewesen sein. Das Problem ist, sie liest immer, wann sie kann. Vorm Frühstück, nach dem Frühstück, sie sitzt immer. Ich habe nichts von meiner Freundin, weil entweder isst sie irgendwas, ist auf Toilette oder mit der Nase in einem Buch.
1: Oh,
0: ich habe meine
1: süß.
0: Freundin quasi nicht gesehen. Die ist ein Bücherwurm.
1: Ja. Oh Mann, ich finde das irgendwie total niedlich. Also ich mag das, wenn Leute einfach viel lesen, und 4 Bücher in einer Woche ist schon krass. Also Ben, ich würde mir auch Gedanken machen, weil habt ihr euch noch was zu sagen?
0: Sie scheint
1: sehr gerne in eine Bücherwelt reinzugehen und denkt sich, nö, das mache ich jetzt.
0: Sie hat sogar ein Buch, wo sie die ganze Zeit gesagt hat, wie schlecht das ist und dass das wirklich ganz schlecht geschrieben ist und sie keinen Spaß hat, es zu lesen. Sie hat das trotzdem lieber gemacht, als mit mir Zeit zu verbringen. Ich muss mir ganz wichtige Fragen stellen.
1: Ich glaube auch. Und ich glaube, ich muss mir zur Sendung hier auch mal ein Buch mitbringen.
0: Es reicht.
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3: Gucken wir uns das Berliner Wetter an. Das ist mir heute sehr, sehr wichtig, weil ich habe einen schönen Spaziergang vor, so am frühen Nachmittag. Da muss es gut sein und da soll es auch gut werden. Morgens vielleicht ein bisschen Regen, abends höchstwahrscheinlich sogar Regen. Temperaturen 22 Grad.
4: Da schauen wir noch gemeinsam auf die Berliner Straßen und da sieht es richtig gut aus. Gibt nur eine Meldung, immer noch Friedrichshain, die Straße der Pariser Kommune ist in beiden Richtungen bis Freitag gesperrt. Aber ansonsten, ey, kommt gut an. Und jetzt am Sonntag könnt ihr ja bei uns in Berlin wieder mal in einigen Läden shoppen gehen. Jakob, und auch das Thema Sonntagsshopping ist auch gerade im Wahlkampf wieder hochgekommen.
5: Ja, die Gewerkschaft Verdi hat mal nachgefragt, wieso die Parteien einzeln dazu stehen. Die Linke ist eher so pro Sonntagsschutz und nicht aufmachen dürfen am Sonntag. Und so klingt das auch bei Werner Graf von den Grünen.
6: Dass die Gesellschaft an einem Tag mit so vielen Menschen wie möglich auch mal runterfährt, mal zusammenkommt. Dass Eltern, Vater und Mutter zu Hause sind mit ihren Kindern. Ja. Dass man die Großeltern dann auch zusammen dann mal besuchen kann. Und. Das ist ein großer Wert für sich.
4: Es ist ja auch Tag des Herren.
5: Ja, richtig. SPD und CDU sind eher dafür. Ey, lass doch am Sonntag zum Shoppen aufmachen.
3: Ja.
5: Gibt ja auch immer ganz gute Zuschläge für Leute, die da arbeiten. Das muss man auch sagen. Dann ist das Autohaus König jetzt pleite. Das gibt es ja nicht nur bei uns in Berlin, sondern man hat ja auch 50 Standorte noch woanders. Mhm. Die Welt berichtet, dass man aktuell einfach keine Kohle mehr hat. Angeblich soll der Betrieb jetzt erstmal für Kunden ganz normal weitergehen. Mal sehen, welche Standorte dann am Ende gerettet werden können. Arbeiten ja auch einfach mal gut 1200 Leute. Und im DFB-Pokal ist die erste Runde jetzt durch. Da haben sich die Bayern klar gegen Osnabrück durchgesetzt, am Ende mit 4:1. Das erste Tor hatte aber Osnabrück gemacht. Da hatte einer der Spieler einfach mal aus über 20 Metern abgezogen und der war drin. Und da gab es auch fetten Respekt vom Bayern-Trainer Kompanie in der ARD.
7: Das war schon Wahnsinn. Aber wir sind ruhig geblieben und haben stabile zweite Halbzeit gespielt und am Ende sind wir sehr, sehr glücklich. Ich wusste, dass es nicht einfach wird hier.
5: Ja, die nächste Runde im Pokal, die wird dann übrigens übermorgen
3: ausgelost. Auch Gratulation an die Fans, die hatten eine riesen Performance gemacht von Osnabrück. Das war schon ein ziemlich geiles Spiel. Und wenn du so ein Tor machst im DFB-Pokal gegen die Bayern, hast du irgendwie ausgesorgt. Man musste nie wieder ein Bierchen zahlen, aber sei mal durch.
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4: Ja, und freut euch auf Post vom Finanzamt. Was sich an den Briefen ändern wird, das hört ihr noch vor 7 in der Show.
3: Und wir bleiben ein bisschen beim Thema Finanzen, weil Energy zahlt ab sofort eure Miete. Wie ihr dabei seid, alles auf Tiffany Harris. Jetzt erstmal Shakira mit Die Die.

0: Es ist Donnerstag und ihr hört Energy am Morgen mit Anna. Guten Morgen, mir, Ben.
1: Hallo.
0: Und jetzt seid ihr dran. Beschreibt mal bitte eure Miete.
2: Es ist viel zu teuer, wenn ich ehrlich bin. So schön wie sie auch ist, ist die Miete echt immer, was mir am meisten jeden Monat wehtut.
3: Ja. Viel zu teuer.
2: Naja, weniger könnte es immer sein, ne? Keine Frage.
0: Also, deswegen haben wir hier was für euch.
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0: Hallöchen Berlin. Schön, dass ihr so langsam alle wach werdet. Es ist 6.43 Uhr.
1: Und da haben wir mal wieder einen absoluten Energy-Hit für euch am Start. Jason Derulo mit Trumpets.
2: Und Jason Derulo ist ja mein Riesenvorbild. Beruflich gesehen. Nicht unbedingt als Sänger, sondern wusstest du, Anna, guten Morgen, dass Jason Derulo richtig viel Kohle macht mit Autowaschanlagen? Der hat eine Kette von Autowaschanlagen in den USA und sagt, das ist mit das Lukrativste, ja, das was er hat. Und das glaube ich auch komplett. Ja. Ich brauche auch so eine Autowaschanlage.
1: Das glaube ich, das braucht jeder. Das wird es ja auch immer geben.
2: Wird es immer geben. Saubere Autos mag auch jeder.
1: Wie würde deine Waschanlage heißen?
2: Super clean, close clean, Ben clean, mach es sauber clean. Daran müssen wir noch arbeiten. Okay.
1: Jetzt Trumpets of Energy.
2: Super clean.

0: Morgen, hier ist Energy am Morgen für euch. Am Donnerstag mit Anna, guten Morgen und mit
1: Ben. Hallo.
0: Und jetzt geht's um diesen Satz hier. Der Verspätungszuschlag wurde gemäß Paragraf 152a OAS Laufzeit und Strukturzuschlag festgesetzt.
1: Hä?
0: Hast du verstanden?
1: Nee.
0: Wir auch nicht. Deshalb gibt's das jetzt.
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1: Wir haben gute Nachrichten aus den Finanzämtern für euch. Die wollen jetzt ihre Sprache in Briefen vereinfachen. Na, ein Glück. Das versteht ja auch keiner. Über 730 typische Textbausteine wurden schon überarbeitet. Es soll weniger kompliziert sein, dafür klarer, kürzer, freundlicher. Nehmen wir das Beispiel vom Anfang. Kannst du es nochmal sagen?
0: Verspätungszuschlag wurde gemäß Paragraf 152a Laufzeitstrukturzuschlag festgesetzt.
1: Genau. Würde in einem Brief dann heißen, Sie haben die Frist verpasst, das Finanzamt verlangt dafür eine Strafgebühr, die sich tageweise berechnet und gesetzlich verpflichtend ist.
0: Oh, das ist furchtbar.
1: Und das versteht man. Ist auch doof, was da gelaufen ist,
0: sagen,
1: aber
0: dann,
1: versteht man.
0: Dann muss ich ja handeln, weil so habe ich es verstanden.
1: Ja,
0: oh. Das
1: ist bei Finanzämtern so. Das ist aber auch jetzt, ich habe ja so ein Ding mit meinem Stromanbieter. Ne?
0: Ja.
1: Also, und jetzt habe ich wieder vom Stromnetz irgendwie
0: einen Brief
1: bekommen. Ich verstehe es nicht. Das muss ich jetzt durch ChatGPT jagen, weil ich habe keine Ahnung, was der von mir möchte.
0: Ganz verständliche Sprache gibt es jetzt hier. Kygo One Republic, Chasing Paradise.

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3: Gucken wir uns das Berliner Wetter an. Heute mal wieder ein bisschen Regen, morgen dann ganz viel, sogar mit Sturmgefahr. Aber dafür kriegen wir ein richtig schönes Wochenende. Die Temperaturen sind alle Tage über 22 Grad.
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5: Auf den Berliner Straßen sieht es noch ganz gut aus. Da habe ich nur eine Meldung. Pankow, Breite Straße und Stadtring Richtung Wedding. Da an der Baustelle Detmolder Straße gibt stockenden Verkehr.
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5: Und Jakob, da müssen wir bei uns in Berlin mal wieder über Sonntagsshopping reden. Ja. Denn jetzt am Sonntag ist es ja mal wieder soweit.
6: Denn es ist IFA, internationale Funkausstellung. Und da könnt ihr auch am Sonntag wieder in einigen Läden und Shoppingcentern euch mal was gönnen. Problem ist nur, es hat leider keinen berlinweiter Shopping-Sonntag. Mhm. Nils Busch-Petersen ist vom Handelsverband und der hat mir gesagt, es wäre schon besser, wenn man sonntags aufhaben dürfte. Das würde auch viele Bereiche bei uns in Berlin noch mal pushen.
7: Weil eine Innenstadt, die funktioniert, die quirlt, die lebendig ist, die braucht alle Akteure und nicht an einigen Tagen diese und an anderen jene. Wir haben die Erfahrung gemacht in den Corona-Maßnahmen, dass immer dann, wenn einzelne Branchen runtergefahren wurden, auch die anderen es nicht leicht hatten oder sogar gelitten haben.
6: Ja, jetzt im Wahlkampf ist das mit Sonntagsshopping auch schon mal Thema gewesen in der Diskussion von Verdi. SPD und CDU sind pro Shoppen, Grüne und Linke eher anti. Dann ist die Bombenentschärfung in Oranienburg gestern mal nicht so gelaufen wie sonst. Es hat nämlich sich alles ewig hingezogen, weil eben auch immer wieder Leute im Sperrkreis gewesen sind. Die Bürgermeisterin Jennifer Collin-Feder hat dem RBB mal versucht zu erklären, was da los war.
8: Vielleicht hat für die Oranienburger schon ein bisschen Normalisierung stattgefunden. Vielleicht haben wir auch nicht jeden Einzelnen erreicht, aber eigentlich ist die Stadt schon sehr gut geübt. Wir haben ein eigenes Sachgebiet dafür. Aber es kann schon sein, dass gerade nach einem langen Arbeitstag die Geduld einfach vielleicht auch zu Ende ist.
6: Ja, am Ende ist dann erst gegen 20 Uhr ist wieder alles freigegeben worden, also nach 12 Stunden. Da konnten dann endlich alle gut 5000 Leute wieder zurück. Und US-Präsident Trump hat ja zuletzt den Lake Ontario zwischen den USA und Kanada umbenannt in Lake America. Jetzt hat er noch eine neue Idee, was man umbenennen könnte. Die Straße von Hormuz im Nahen Osten. Bei seiner Social-Media-Plattform Truth Social hat er gesagt, das würde man ja inzwischen da alles kontrollieren. Warum sollte man also die Meerenge nicht einfach umbenennen in Trumpstraße?
3: Ich glaube, es ist Zeit, dass er einen eigenen Globus raushaut. Weil ich komme nicht mehr hinterher, wie jetzt Sachen wirklich heißen, wie er sie nennt. Ich brauche so eine Weltkarte und stimmt. Donald Trump sagt mir, wie Dinge heißen. Ja. Genau. Ich möchte auch, dass Deutschland einen neuen Namen kriegt. Es wird auch mal Zeit. Wir heißen schon zu lange so. Ja. Trump, ich bin da komplett auf der
6: Seite. USA 2.
3: Ach, oh Gott.
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5: Und vorher geht es um eine Challenge. Songs mit einem ganz bestimmten Wort. Worum es genau geht, hört ihr auch alles nach Alex Warren. Jetzt erstmal die wundervolle Olivia Dean mit So Easy. Entspannten Donnerstag euch.

0: viele Songs fallen euch jetzt ein? Schönen guten Morgen, Energy am Morgens. Mit mir, Anna, guten Morgen und Ben.
1: Morgen.
0: Wir haben eine lustige Challenge gefunden. Wie viele Songs fallen euch mit dem Wort Yeah ein? Mhm. Also ich glaube, als erstes denken wir alle hier dran.
1: Ja, Asche, Asche. Geiler Song. Lass mich überlegen, fällt mir noch was ein, wo Yeah wirklich sehr präsent ist. Ich sag mal Deichkind. Und Remy Demi.
0: Ja, gar nicht schlecht. Ich war ja erst letztens in Palma und beim Feiern am Ballermann, da würdest du mal denken, dann hört man irgendwie immer nur Schlager und alles. Nein, da lief dieser Song auch rauf und runter.
1: Jetzt seid ihr dran. An welchen Song denkt ihr, wenn ihr Yeah hört? Ruft uns an und schickt eine WhatsApp. Inspiration kriegt ihr in unserem Stream zum Beispiel

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1: Wir machen jetzt ohne Yeah weiter, dafür mit Jack Style. Turn the lights off auf Energy. 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

0: spielen wir heute mit der lieben Jennifer. Guten Morgen.
1: Guten Morgen.
0: Grüße dich, hier ist ein Anna und Ben für dich. Wir spielen Stadtland Energy. Dein Buchstabe, der kommt hier durch den Zufallsgenerator. Achtung. B.
2: Bester
0: Buchstabe. B wie Ben ist es geworden, Jennifer.
1: Okay,
0: bist du einverstanden mit? Wir haben 30 Sekunden, du brauchst 5 richtige Antworten mit dem Buchstaben B. Hast du mal eine Kategorie, wo du sagst, Anna, da fällt mir nichts zu ein? Gar kein Problem. Sagst du einfach weiter und du kriegst eine neue Kategorie. Hauptsache, wir haben 5 richtige am Ende, okay?
1: So machen wir's.
0: Jennifer ist bereit, Anna ist bereit. Ja. Wir legen los.
2: Das bestellst du in einer Bar mit B. Was?
0: Jennifer? Jennifer, wir... Jennifer... Wir hören dich nicht mehr. Jennifer, es sind nur 30 Sekunden.
2: Hallo. Ah, jetzt?
1: Hallo, Bacardi.
2: Okay, das wolltest du früher als Kind werden.
1: Busfahrer.
2: Eine Serie oder Film mit B.
1: Balu der Bär.
2: Eine Hunderasse.
1: Beagle.
2: Und das machst du, wenn du Liebeskummer hast.
0: Betrauern.
1: Betrauern, ja.
0: Das geben wir dir. Weil wir lassen uns von nicht funktionierender Technik nicht aufhalten. Innerhalb von 10 Sekunden hast du hier 4, 5 Dinger rausgehauen. Ja. Das war richtig stark. Jennifer, Gratulation, du hast gewonnen.
1: Vielen Dank.
2: Und vor allen Dingen Bacardi. Und
0: ja, gut, Feines. Alles auch noch gute Antworten.
2: Du gewinnst Tickets für Miles Smith, präsentiert von uns am 8. Oktober.
1: Super, freue ich mich.
0: Ah, oh, das wird mega.
2: Er hat ja im Juni sein erstes Album My Mess, My Heart, My Life rausgebracht und er geht jetzt auf die gleichnamige Tour und du gehst hin. Viel Spaß.
1: Dankeschön, freue ich mich.
2: Ich musste irgendwie so lachen bei dieser Stille.
0: Ja, Jennifer, wo war sie denn jetzt hin? Jetzt hat sie Angst gehabt.
2: Das war die Telefonleitung, deswegen voll fair, dass du ihr einen kleinen Tipp am
0: Ende
2: gegeben hast. Ihr wollt auch Tickets für Miles Smith gewinnen, dann jetzt einfach anmelden auf energy.de.

0: kommt von euren Bildschirmen hoch. Hallo, Energy am Morgens an, hier mit mir, Anna, guten Morgen und Ben.
1: Morgen.
0: Ja, ich bin emotional, das ist ein emotionales Thema
1: ich
0: für
1: merke.
0: Mich. Ihr kennt doch bestimmt auch diese Kolleginnen und Kollegen, mit denen ihr zusammen im Büro sitzt.
1: Schön, Grüße.
0: Und man würde sich gerne mal angucken, sich mal sehen, aber nein, diese Personen verstecken sich hinter den Bildschirmen und man sieht höchstens den Haarschopf, vielleicht, wenn man Glück hat, auch nur die Stirn oder wie mein Kollege Ben, ja, ihr hört ihn, sag mal was, Ben.
2: Hallo, hier ist
0: ja,
2: Ben.
0: Ja, ich höre ihn leider auch nur, weil ich sehe ihn nicht und mich macht das wahnsinnig. Wir sitzen hier zusammen in diesem Studio.
1: Ja.
0: Ich rede mit dir und ich sehe dich nicht, weil du hinter diesem Bildschirm versteckt bist. Kannst du irgendwie nicht den Stuhl höher machen?
2: Zwei Dinge dazu. Erstmal, es tut mir leid. Und zweitens, ich muss aber so sitzen, weil es ist ganz wichtig und auch in eurem Büro drauf achten, ihr müsst ergonomisch ordentlich sitzen. Das ist gerade im Alter wichtig. Das Gesicht muss auf Höhe des Bildschirms sein. Und wir haben diesen Tisch schon sehr niedrig, weil Anna Gutenmorgen nur 1,20 groß ist.
0: 1,57.
2: Das heißt, ich rutsche auch immer runter, damit ich weiter mit dem Gesicht am Bildschirm bleibe. Weil wenn ich ansonsten gerade sitze, gucke ich nach unten, das ist dann auch nicht sehr gesund.
0: Na, aber ich finde, du kannst auf deine Co-Moderatorin schon mal ein bisschen eingehen. Ich kann ja nichts dafür, dass ich so clean bin. Will dich aber gerne mal angucken, mal sehen.
2: Und ich verstehe, dass du mich angucken willst, weil da gibt es natürlich einiges zu gucken. Also wenn man so einen Diamanten mit dem Studio hat, den will man natürlich glitzern sehen. Ich danke dir. Kuss auf die Stirn,
0: Was spinnst du?
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5: Ich gucke so ein bisschen raus und hoffe auf blauen Himmel heute, weil so schlecht sind die Wahrscheinlichkeiten gar nicht. Ja, morgens ein bisschen Regen, ja, abends Regen, aber dazwischen, gerade wenn wir alle draußen unterwegs sind, könnte es ein bisschen sonnig werden und 22 Grad.
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7: Da gibt's Stau auf dem Stadtring Richtung Wedding zwischen Innsbrucker Platz und Schmargendorf und Tiergarten. Im Tiergartentunnel in Richtung Kreuzberg ist nach einem Unfall die rechte Spur gesperrt. Aufpassen, da kommt ihr nicht lang. Bei uns in Berlin hat es in den letzten Jahren ja immer wieder einen verkaufsoffenen Sonntag zur IFA gegeben, also zur Funkausstellung. Jakob, dieses Mal gilt das aber nicht für ganz Berlin.
8: Jetzt am Wochenende ist wieder IFA und es haben halt nur ein paar einzelne Läden auf, sowas wie das KDW in der City West zum Beispiel oder auch ein paar andere Shoppingcenter. Sonntagsshopping ist jetzt auch schon im Wahlkampf zum Thema geworden. Stefan Ebers von der CDU hat zum Beispiel gesagt, er hat das mit dem Sonntags-Zu nie verstanden.
9: Dass man mir die Sonntagsruhe schenkt, um dann sonntags endlich mal online einkaufen zu können. Ich komme nicht unter der Woche nicht dazu. Und insofern gibt es eine ganze Reihe von Menschen, die sich, glaube ich, auch sehr darüber freuen würden, wenn wir hier mehr Flexibilität haben. Was übrigens nicht heißt, dass ich irgendjemanden zwingen möchte, sonntags zu arbeiten, sondern mehr Menschen die Gelegenheit geben möchte, Zuschläge für sich zu bekommen.
8: Ja, auch die SPD ist pro sonntags aufmachen dürfen. Grüne und Linke sind eher anti. Die wollen, dass der Sonntag für alle frei ist. Bei der Bahn läuft ja weiter diese große Generalsanierung. Also bestimmte Strecken sind immer wieder ganz zu. Und die Idee dahinter ist, danach, nach diesen Arbeiten, soll alles viel, viel besser laufen. Ja, bei unserer Strecke von und nach Hamburg sieht man jetzt, das muss aber nicht so sein, denn in den letzten 2,5 Monaten hat es da einfach mal über, haltet euch fest, 3.100 Verspätungen gegeben.
5: In 2,5 Monaten.
8: Zuletzt sind 2 neue Stellwerke nicht fertig gewesen und es hat halt auch noch so ein bisschen Personal gefehlt.
5: Es läuft.
8: Und bald geht's wieder los mit Promi Big Brother. Und jetzt ist auch klar, wer zuerst alles mit dabei sein wird. Boxlegende Axel Schulz ist zum Beispiel dabei. Außerdem No Angels-Sängerin Nadja Benaissa. Und der Typ von den XXL-Restaurants, René Redo, der bei Social Media immer das hier raushaut.
10: G.I.G., Gaston ist geil.
8: Ja, Start für die neue Staffel Promi Big Brother ist dann schon einen guten Monat. Und es läuft dann wieder in Sat.1 und bei Join.
7: Ja, guckst du sowas? Ganz gerne an. Ist jetzt nicht mein Lieblings-Reality-TV, aber das ist natürlich wild. Also die werden ja 24-7 da gefilmt. Ja. Das würde ich ja niemals machen, weil dann bist du da drin, wenn du in der Nase bohrst. Oder, weiß ich, immer auf Klo musst oder so. Es wird alles gefilmt.
8: Wahnsinn. Dauer-Meme-Potenzial.
7: Ja.
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5: Und wir haben einen Kinotipp für euch. Juwelen, ein Reisebus und eine schräge Tarnung. Besprechen wir alles in Ruhe, noch vor 8.
7: Vorher sprechen wir über eine Weltmeisterschaft. Und Energy-Star Ed Sheeran hat da ein Kinderlied gespielt. Die ganze Geschichte gibt es nach Kamrat. Jetzt erstmal eine Runde Teddy Swims, Mr. Not All, hier am Donnerstag für euch.

0: Jetzt ist das Motto, komm, schnapp sie dir. Guten Morgen, hier ist Energy am Morgen mit Anna. Guten Morgen,
1: hallo.
0: Ben und dieser Weltmeisterschaft hier. Ja, richtig gehört. Es gibt eine Pokémon-Weltmeisterschaft, lief gerade in San Francisco. Da wird gespielt und Karten werden getauscht und so weiter.
1: Ich finde das so wild, für was es alles Weltmeisterschaften gibt. Und dieses Jahr ist auch Energy-Star Ed Sheeran aufgetreten. Er ist nämlich riesen Pokémon-Fan und hat ein Chigi-Tattoo.
0: Oh.
1: Jetzt hat er den Pokémon-Song sogar live performt.
0: Nein.
1: Wir hören mal rein.

0: Ja,
1: legendär, mega. Ich liebe ja Pokémon, bin damit groß geworden. Mhm. Pokémon Go war dann auch nochmal eine große Sache, ja, so als Teenager. Ja. Was ist dein Lieblings-Pokémon? Meins ist mit Abstand Bisasam. Bisasam ist das beste Pokémon, was es gibt auf der Welt. Habe ich es einmal gesagt, habe ich es tausendmal gesagt.
0: Nein, das ist nicht zu langweilig. Weißt du, was das beste Pokémon ist, weil es auch noch süß und fluffig ist?
1: Oh yeah.
0: Das Pummeluff.
1: Du bist genau so ein Pummeluff-Pokémon.
0: Ich bin Pummeluff.
1: Das passt perfekt, wirklich.
0: Jetzt gibt's Martin Garrix und Ed Sheeran in der Kombi mit Repeated of Energy. 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
1: Und wir machen weiter mit immer den besten neuen Hits natürlich. Peggy Gou featuring Ira Star, Woo Man.
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0: einmal in meinem Leben ein Leben tauschen würde, dann wäre das auf jeden Fall mit Peggy Gou, weil die Frau ist überall.
1: Ja.
0: Jetzt war sie mit Lewis Hamilton, ne, Formel-1-Fahrer, unterwegs. Komplett, weil du stehst ja auch voll auf Formel 1.
1: Liebe Formel 1, mega gut. Und mit Travis Kelce war sie auch unterwegs. Ja. Also die ist unter den Stars schon noch beliebt. Ja. So cool muss man erstmal sein. Deswegen ist sie auch hier bei Energy für euch.
0: Tolle Mausi.

0: Morgen, hier ist Energy am Morgen für euch mit einer guten Morgen und mir
1: Hallo.
0: Und jetzt geht es um das gewisse Etwas.
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0: Ja, Paul natürlich unser Kollege und Influencer und Kinoexperte. Das gewisse Etwas ist ab sofort jetzt im Kino. Worum geht's da?
3: Im Mittelpunkt stehen Alex und sein Vater Carlo, gespielt von Max von der Gröben und Florian Lukas. Nach einem Juwelenraub sind die beiden auf der Flucht vor der Polizei und landen zufällig bei einer Reisegruppe junger Menschen mit Beeinträchtigung, die gerade in den Sommerurlaub fährt. Um nicht aufzufliegen, gibt sich Alex kurzerhand als fehlender Mitreisender aus und sein Vater als dessen Betreuer. Was erstmal nur als ziemlich dreiste Tarnung gedacht ist, entwickelt sich auf der gemeinsamen Reise dann natürlich schnell in eine ganz andere Richtung.
1: Ah, der Max, den kennt man von Fuck You Goethe, da hat er den Danger gespielt.
0: Ah, okay.
1: Prinzip ist also nichts Neues, es gibt es schon als französischen Film, aber du bist überzeugt, Paul, also sollten wir uns den angucken.
3: Es ist eine klassische Feel-Good-Komödie über Freundschaft, Vorurteile und den Blick auf Menschen, die vielleicht anders sind als man selbst, leicht erzählt, aber trotzdem mit einer richtig schönen Botschaft und genau deswegen meine Empfehlung für diese Woche.
1: Ja, und es gibt noch mehr im Kino. Ein Flop aus den USA könnte bei uns zum absoluten Renner werden. Besprechen wir alles 10 nach 8 hier bei Energy am Morgen.
0: Jetzt gibt es erstmal One Republic mit Need Your Love hier auf Energy.

0: Wir hatten eine feste Uhrzeit geplant und Ben steht eine halbe Stunde früher auf der Matte. Okay. Ich glaube, ich spinne Energy am Morgens an hier mit mir, Anna, guten Morgen, und Ben.
1: Das ist
0: großes
1: doch okay.
0: Streitthema hier bei uns. Ist es schlimmer, wenn man unpünktlich ist,
1: ja,
0: oder überpünktlich? Weil ich finde, ja, unpünktlich sein ist auch mega uncool, aber überpünktlich, eine halbe Stunde oder noch früher vorm vereinbarten Zeitraum da zu sein, geht gar nicht.
1: Was sagt ihr dazu? Wir haben von Tine eine Sprachmemo bekommen.
2: Fürchterlich finde ich das, wenn jemand zu früh kommt, eine halbe Stunde. Es kommt drauf an, wer. Wenn es jetzt meine Freundin sind oder so, finde ich das gar nicht so schlimm, aber so bei Schwiegereltern finde ich es ganz schlimm, weil die muss man dann ja auch schon bespaßen und hat dann, ist eventuell noch gar nicht fertig und muss dann schon Gas geben. Finde ich ein No-Go, unangemeldet.
1: Tine, ich verstehe dich. Schwiegereltern, selbstverständlich, die können auch eine Stunde zu spät kommen, das ist gar kein Problem.
0: Ja.
1: Aber unter Freunden, Anna, guten Morgen. Wir sind beste Freunde seit 25 Jahren. Ich habe schon alles an dir gesehen, ich will auch nichts mehr sehen. Es gibt nichts, was wir verheimlichen. Wenn ich da eine halbe Stunde früher komme und du bist noch unter der Dusche, ja, mein Gott.
0: Nein, eben nicht. Also erstmal klingt so, als hätten wir uns schon mal nackt gesehen.
1: Ja.
0: Nein, Welt haben wir nicht. Und zweitens eben, ich möchte das nicht. Wir hatten eine feste Uhrzeit. Das heißt, es ist ja noch Me-Time. Ich möchte meinen Kaffee in Ruhe trinken. Ich möchte mich in Ruhe schminken, mich fertig machen. Da will ich nicht, dass du unangekündigt bei mir in der Wohnung stehst.
1: Was sagt ihr dazu? Ich brauche eure Meinung. Vor allem, wenn ihr auf meiner Seite seid, ruft an oder schickt eine WhatsApp.
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1: Berliner Wetter sieht heute ganz okay aus. Ja, Regen ist eine Wahrscheinlichkeit, aber wenigstens bleibt es relativ windstill. Das wird morgen ganz anders. Da kommt nämlich dann ein Sturm am Wochenende, aber wieder pünktlich alles schön.
0: Da schauen wir gemeinsam auf die Berliner Straßen. Da steht da in Mitte Köpenicker Straße. Tiergarten im Tiergartentunnel Richtung Kreuzberg ist nach einem Unfall die rechte Spur immer noch zu. Und Stadtring Richtung Wedding zwischen Innsbrucker Platz und Schmargendorf gibt stockenden Verkehr.
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0: Bei uns in Berlin sind ja jetzt am Sonntag mal wieder einige Läden auf. Jakob, würden einige gern aber öfter haben.
20: Ja, der Handelsverband, der hat mir zum Beispiel gesagt, das machen ja andere Länder um uns herum auch schon so. Da ist der Sonntag halt ein ganz normaler Tag zum Einkaufen und zum Shoppen. Bei uns in Berlin ist das gerade auch Thema im Wahlkampf und da hat sich bei einer großen Verdi-Runde gezeigt, die Grünen, die sind so eher Anti-Sonntags-Shopping.

0: Und so sieht's auch Elif Erhard von den Linken.
1: Burnout-Schutz, es ist Schutz für Zeit mit Freunden, mit Familie, mit Umfeld. Und wir wollen auch die jetzigen arbeitsfreien Sonntage erhöhen. Das heißt, die Sonntagsöffnungen reduzieren.
0: Ja, auf der Pro-Seite beim Sonntagsshoppen stehen aktuell eher so CDU und SPD. Da gehen ja gerade andauernd die Leute an Haustüren so rum, die einem irgendwie einen Glasfaseranschluss fürs Internet andrehen wollen. Dürfte vor allem daran liegen, dass im Moment noch nicht so viele Leute wechseln wollen. Adrian Möcker ist Technikexperte vom Magazin CT und der hat nur zuletzt gesagt, lasst euch da nicht in irgendwas reinquatschen.
2: Wenn euch jemand an der Haustür unter Vorgabe falscher Tatsachen versucht, zu einem Vertragsabschluss zu drängen, macht ihm die Tür vor der Nase zu und ruft selbst beim ausbauenden Anbieter an. Welcher das ist, erfahrt ihr meist in den ersten zwei Sätzen von dem Verkäufer.
0: Ja, und keine Panik, die DSL- und Kabel-Internetanschlüsse werden wohl nicht direkt abgestellt, so wie das gerne mal behauptet wird. Das wird eher über Monate oder sogar Jahre vorher angekündigt. Und bei dem Wetter im Moment ist eine Runde draußen schwimmen noch auf jeden Fall drin. Man kann es aber auch ein bisschen übertreiben, so wie Josef Hess aus Dresden. Der ist jetzt einfach mal 2600 Kilometer in der Donau geschwommen.
3: Hi.
0: In Ulm in Baden-Württemberg ist er vor gut 60 Tagen gestartet und jetzt ist er eben in der Mündung im Schwarzen Meer angekommen. Teilweise war es wohl gar nicht so einfach, denn auch die Donau hat aktuell nicht so viel Wasser drin.
4: Respekt an Josef Hess. Während meiner Schulzeit dachte ich auch, das könnte jetzt eine neue Persönlichkeit werden. Ich werde Schwimmerin.
0: Wirklich?
4: Und habe mich ja auch für so einen Wettbewerb dann angemeldet. Das war einmal, keine Ahnung, wie dieser See hieß, rund um am Arsch der Heide. Und da habe ich richtig für trainiert. Und währenddessen habe ich gemerkt, das ist gar nicht meins. Also wirklich ab Meter 200 habe ich gedacht, ich will nicht mehr, das ist nicht meins und ich werde keine Schwimmerin.
3: Sehr gut.
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4: Woran denkt ihr morgens beim Zähneputzen? Also Hollywood-Star George Clooney hat es verraten. Hört ihr alles noch vor 8:30?
3: Vorher geht's hier um eine ordentliche Portion Frauenpower. Wir steigen in den Ring und ihr kriegt ein Geschenk. Besprechen wir alles nach Harry Styles. Jetzt Tampa City, Self-Aware.

0: Jetzt geht es hier um echte Frauenpower. Guten Morgen, hier ist Energy am Morgen für euch mit Anna Guten Morgen und mir Ben.
1: Hallo.
0: Ab heute gibt es was Neues im Kino. That's why the lady is a champ. Sydney Sweeney spielt eine Boxerin, die gab es auch wirklich. Das Besondere am Film, im Ring ist sie tough und erfolgreich, zu Hause ist sie genau das Gegenteil.
1: Ja, und wir von Energy waren zur Premiere eingeladen. Da haben wir mit Colleen Fernandes gesprochen und sie hat die Message des Films, ja, ich würde sagen, sehr gut auf den Punkt gebracht.
2: Dieser Film zeigt eben, dass man stark und schwach zugleich sein kann und das ist, glaube ich, ein wichtiges Learning. Und es geht eben beides nebeneinander.
1: Voll, und das konnten wir uns nicht nehmen lassen. Colleen, mit wem würdest du denn gerne mal in den eigenen Ring steigen?
2: Da gibt es einige, denen ich gerade mal ganz gerne auf die Nase hauen wollen würde.
1: Ja, kann ich verstehen. Seid ihr neugierig auf den Film geworden? Wir laden euch ein. Wir haben nämlich Tickets.
0: Yes.
1: Jetzt einfach eine WhatsApp schicken, wenn ihr euch den Film im Kino angucken wollt.
0: Jetzt gibt es für euch erstmal Nico Santos' Why Don't You Stay für euch auf Energy.

0: tierisch wild hier bei Energy am Morgen mit mir, Anna. Guten Morgen, Jakob.
1: Hallo.
0: Und Ben.
1: Hallo.
0: Du hast, Jakob, eine Behauptung, wir müssen rätseln. Fakt oder Fake?
2: Seesterne können ihren eigenen Magen auskotzen. Fakt oder Fake?
1: Guten Morgen.
0: Also genau.
1: Dann haben sie ja keinen Magen mehr. Sozusagen
0: das
1: ist das richtig. Das ist ja biologisch Quatsch, was der Seesterne macht. Aber der Seestern an sich ist ja auch ein wildes Wesen.
0: Ja.
1: Also muss man sagen, wenn wer was Besonderes kann, dann so eine Sachen.
0: Mhm.
1: Und der Jakob denkt sich das sicherlich nicht aus, sondern hat das irgendwo gesehen, fand das Wahnsinn und will uns jetzt mehr darüber erzählen. Ich hoffe einfach, es ist wahr.
0: Es ist ja gar nicht mein Thema. Also ich habe ja Meteorophobie. Ich finde ja alles, was damit zu tun hat.
1: Ja.
0: Deswegen hoffe ich einfach, es ist ein Fake.
2: Okay. Also Seesterne können ihren eigenen Magen auskotzen, ist ein
0: Fakt.
1: Yay!
2: Ja, die würgen den dann so hoch.
0: Och, Jakob.
2: Und dann halten die den so in Muscheln rein.
1: Ah.
2: Und dann können die quasi die Muschel verdauen. So futtern die Muscheln auf.
1: Nein, da muss ich unbedingt Videos sehen. Anna, da gucken wir uns gleich ein schönes Slow-Motion-Video zu an.
0: Das ist ja gar nicht mein Thema. Ich finde das ja so eklig. Aber die Tierwelt ist wieder speziell. Ne?
2: Ja.
0: Also, dass die sowas wieder können, Wahnsinn.
1: Ich wusste auch, dass dir das nicht gefällt. Oder wie Taylor Swift sagen würde, I knew it, I knew you. Jetzt hier auf Energy.

0: Meine Zähne waren früher so viel schöner. Guten Morgen, hier ist Energy am Morgen für euch mit Anna. Guten Morgen und mit
1: Ben.
0: Über wessen Zähne sprechen wir? Über die von Hollywood-Star George Clooney. Mhm. Gestern Abend bei den Filmfestspielen in Venedig wurde er für sein Lebenswerk ausgezeichnet.
1: Ja, und bei der Dankesrede sprach er übers Altern und er meinte, das merkt er besonders beim Zähneputzen. Zitat: Meine Zähne waren früher so viel schöner.
0: Ich bin so bereit. Was kommt jetzt, Anna? Guten Morgen. Ja, ich bin 39, du 24. George Clooney ist alt, ich bin
1: Jahre
0: alt. Was hast du jetzt über meine Zähne zu sagen?
1: Ich habe gar nichts zu sagen. Ich gucke mir deine Zähne an. Du hast kleine. Du hast wirklich kleine Mäusezähne. Und ich bin einfach dankbar für die Allgemeinheit, dass du überhaupt noch mindestens einen Zahn im Mund hast.
0: Ich merke aber auch, dass der eine Zahn schon noch wackelt, wenn ich esse. Weißt du? Also so lange haben wir den nicht mehr.
1: Es sind noch nicht die dritten, okay.
0: Was für euch noch so wichtig ist, gibt's gleich im Energy Update.
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0: Immer noch leider ein bisschen grau, aber immerhin trocken. Das bleibt aber nicht den ganzen Tag, so ganz im Gegenteil. Abends kommt dann der Regen und morgen der Sturm.
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1: Dann schauen wir gemeinsam auf die Berliner Straßen. Da steht der Friedrichshain, Frankfurter Allee, Avus statt einwärts, da an der Baustelle Kreuz Zehlendorf und auch 111 zwischen Sattwinkler Damm und Dreieck Charlottenburg. Da ist es mal wieder voll. Bei uns in Berlin wird ja in 2,5 Wochen gewählt, wird ja immer ganz viel über die Themen Wohnen und Verkehr geredet. Jakob, das Thema Sonntagsshopping ist aber auch voll interessant.

0: fand.
1: Ja, da haben zuletzt CDU und SPD gemeint, dass sie dafür sind, dass endlich sonntags mehr aufgemacht werden darf. Grüne und Linke sind eher dafür, dass der Sonntag geschützt bleiben sollte, also nichts mit verkaufsoffen. Ich habe deswegen mal mit Nils Busch-Petersen vom Handelsverband gequatscht, wie er so zu dem Thema steht.
2: Wir wollen nichts anderes als nach gleichen Regeln spielen, wie es der weltweite Handel tut, oder auch vergleichbar werden zu unseren Kollegen vom Tourismus, von anderen Bereichen, Gastronomie, Hotellerie, die selbstverständlich für ihre Kunden immer da sein können, wenn die Kunden es wünschen und die Mitarbeiter mitmachen.
1: Mhm. Ja, jetzt am kommenden Wochenende zur IFA gibt es ja auch wieder einige Läden und Shoppingcenter, die am Sonntag aufhaben. Dann ist das Autohaus König jetzt pleite. Das gibt es ja nicht nur bei uns in Berlin, sondern man hat auch noch 50 Standorte woanders. Die Welt berichtet, dass man aktuell einfach keine Kohle mehr hat. Man konnte die eigenen Rechnungen wohl nicht mehr bezahlen. Angeblich soll der Betrieb jetzt erstmal für uns Kunden ganz normal weiterlaufen. Mal sehen, welche Standorte dann am Ende gerettet werden können. Da arbeiten ja auch einfach mal gut 1200 Leute. Und ich habe das Gefühl, US-Präsident Trump sagt gerade wieder zu allen Themen irgendwas. Jetzt auch was zur Rückkehr bei den Royals. Harry und Meghan sind ja aus den USA wieder nach England zurückgezogen. Ah. Trump hat gemeint, findet er nicht gut, weil gerade Meghan hat sich den Royals gegenüber ja nicht so gut verhalten.
3: I didn't like the way she acted. I thought she was terribly disrespectful to the Queen, to King Charles. And maybe I'm different. I wouldn't have taken him back.
1: Ja, er hat die beiden nicht zurückgenommen. Aber ganz ehrlich, können das die Royals sich unter sich ausmachen?
4: Eigentlich schon. Aber ich muss schon sagen, wenn es ums Thema Respekt geht, dann ist Donald Trump wirklich der Erste, wo ich sage, der hat ein Gefühl dafür.
1: Ja, klar.
4: Wie ist respektvolle Behandlung?
0: Empathie, so Zwischenmenschlichkeit. Das versteht der, ja.
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4: Ja, und wir haben online eine lustige Challenge gefunden. Wie viele Songs fallen euch ein, wo das Wort Yeah vorkommt? Schickt uns doch mal eure Ideen per WhatsApp.
0: Alle Highlights gibt es nach Alex Rawn Ordinary. Und wir starten jetzt erstmal rein mit BDS und Swim. Habt einen ganz entspannten Donnerstagmorgen. Swim.

0: viele Songs fallen euch jetzt ein? Hi, schönen guten Morgen, Energy Morgens. Mit mir, Anna, guten Morgen und Ben.
1: Morgen.
0: Wir haben eine lustige Challenge gefunden. Wie viele Songs fallen euch mit dem Wort Yeah ein? Mhm. Also ich glaube, als erstes denken wir alle hier dran.
1: Ja, Usher, Usher. Geiler Song. Lass mich überlegen, fällt mir noch was ein, wo Yeah wirklich sehr präsent ist. Ich sag mal Deichkind.
0: Ah, stimmt.
1: Krawall und Remi Demi.
0: Ja, gar nicht schlecht. Ich war ja erst letztens in Palma und beim Feiern am Ballermann, da würdest du mal denken, dann hört man irgendwie immer nur Schlager und alles. Nein, da lief dieser Song auch rauf und runter.
1: Oh.
0: Geil.
1: So, jetzt seid ihr dran. An welchen Song denkt ihr, wenn ihr Yeah hört? Ruft uns an und schickt eine WhatsApp. Inspiration kriegt ihr in unserem Stream, zum Beispiel Energy Classic R&B Hits. Findet ihr natürlich komplett for free in der Energy App.

0: Morgen, hier ist Energy am Morgen mit Anna und Ben für euch um 8.43 Uhr. Morgen, Berlin.
1: Und da haben wir natürlich einen absoluten Energy-Hit für euch. Jetzt wird's melancholisch.
0: Ja.
1: Marit Larsen mit If a Song Could Get Me You.
0: Oh, da geht mein Herz auf. Das ist richtig schön romantisch. Mhm. Da ist man auf ein schönes Date. Man ist verliebt, man tanzt über eine Wiese. Ich sag euch so, wie es ist. Wenn dieser Song jetzt läuft, dann schnapp ich mir die Anna guten Morgen. Und wir legen hier so einen kleinen Jazz-Tanz hin vor Glückseligkeit. Weil das ist purer Friede.
1: Davon,
0: komm her.
1: Davon weiß ich noch gar nichts.
0: Lass mich packen!
1: Nein, ich will nicht! Back.

0: Lernt schon mal den Morse-Code. Wir haben richtig was zu feiern.
1: 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Guten Morgen, hier ist Energy am Morgen für euch mit einer guten
0: Hallo.
1: Morgen und Ben, die gleich streiten werden. Passt auf, am 3. September 1926 wurde der Funkturm in Betrieb genommen. Das bedeutet, der Funkturm gehört mittlerweile zu West-Berlin wie eh und je. Spitzname Kleiner Eiffelturm. Heute vor 100 Jahren war also die Eröffnung, es sind doch ganz tolle Sachen geplant. Zum Beispiel im November werden so Lichtsignale per Morse-Code in den Berliner Himmel geschickt. Wer die Botschaft entschlüsselt, der kann dann etwas gewinnen. Mhm. Und ich ecke jetzt mal hart an, indem ich sage, einer guten Morgen, mir bedeutet der Funkturm gar nichts.
0: Ja,
1: es gibt
0: klar.
1: Nur einen Turm in Berlin, ja. Der nennt sich Fernsehturm. Ja. Das ist das Symbol Berlins.
0: Nein, das
1: stimmt Fernsehturm,
0: nicht.
1: Der Funkturm ist ein trauriger Eiffelturm.
0: Überhaupt nicht.
1: An der Ecke ICC, wo keiner ist.
0: Ich glaube, das ist aber wirklich noch so ein bisschen, ob man östlicher oder westlicher aufgewachsen ist. Und ich halt im Westen und mein Papa hat schon immer gesagt, guck mal Anna, wenn wir aus dem Urlaub zurückgefahren sind und er gesagt hat, sobald du den Funkturm siehst, dann weißt du, wir sind wieder zurück in unserer Stadt in Berlin. Und vor allen Dingen auch, wie schön der immer beleuchtet ist. Zur grünen Woche in grün, dann
1: sieht
0: ist er
1: keiner.
0: Mal in rosa.
1: Sieht
0: ich sehe das schon.
1: Sieht keiner, weil es
0: wenn ich zum
1: hinten.
0: Artemis fahre,
1: ja,
0: dann sehe ich den Funkturm.
1: Wir machen jetzt weiter. Tiffany Ares, Vertigo.

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0: Die Temperatur dieser Woche ist irgendwie 22 Grad. Viel wärmer wird es nicht, viel kälter wird es nicht, aber ansonsten ein paar Unterschiede haben wir. Heute wenig Regen, morgen viel Sturm, am Wochenende richtig schönes Wetter.
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2: Da schauen wir noch gemeinsam auf die Berliner Straßen. Ihr steht Köpenick, Rudolf-Rühl-Allee, Friedrichshain, Frankfurter Allee und ordentlich was ist Grunewald. Zwischen der Avus-Hüttenweg und Nikolassee in beiden Richtungen ist alles gesperrt wegen Sprengarbeiten bis 13 Uhr heute. Kommt da nicht lang.
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2: Ja, und bei uns in Berlin wird ja immer mal wieder gefordert, dass sonntags mehr geshoppt werden kann. Geht ja in anderen Ländern auch. Jakob ist auch gerade wieder Thema im Wahlkampf.
3: Ja, und das haben zuletzt mehrere Parteien bei einer Verdi-Runde mal verraten, was sie bei dem Thema so wollen. Grüne und Linke haben gemeint, weniger Sonntagsshopping, so aus Schutzgründen. Die CDU ist pro und so sieht es auch Stefan Graf von der SPD.
4: Den muss man an einem Sonntag, genauso wie an einem Montag, Dienstag oder Mittwoch sicherstellen. Ich sehe bei Beschäftigten, die das auch zurückmelden, dass sie tatsächlich auch die Sonntagszuschläge durchaus attraktiv finden.
3: Ja, jetzt am Sonntag ist übrigens wieder so ein kleiner Shopping-Sonntag zur internationalen Funkausstellung der IFA. Da haben wieder einige Geschäfte und Shopping-Center auf. Es ist aber kein berlinweiter verkaufsoffener Sonntag.
4: Okay.
3: Dann ist die Bombenentschärfung in Oranienburg gestern mal nicht so gelaufen wie sonst. Es hat sich nämlich alles ewig hingezogen. Es waren halt immer wieder Leute im Sperrkreis drin. Die Bürgermeisterin Jennifer Colleen Feder hat im RBB mal versucht zu erklären, was da los war.
5: Vielleicht hat für die Oranienburger schon ein bisschen Normalisierung stattgefunden. Vielleicht haben wir auch nicht jeden Einzelnen erreicht, aber eigentlich ist die Stadt schon sehr gut geübt. Wir haben ein eigenes Sachgebiet dafür. Aber es kann schon sein, dass gerade nach einem langen Arbeitstag die Geduld einfach vielleicht auch zu Ende ist.
3: Ja, am Ende ist dann erst gestern Abend 20 Uhr alles durch gewesen. Das heißt, für 12 Stunden war der Ortsteil Lehnitz gesperrt, konnten dann auch endlich alle 5000 Leute zurück in ihre Wohnung. Und dann haben wir noch Sport im Angebot heute früh. Erstmal sind die Bayern im DFB-Pokal weitergekommen mit einem 4-1 gegen Osnabrück. Glückwunsch. Die zweite Runde wird dann übermorgen ausgelost und es sind ja auch noch Hertha und Union mit dabei. Und es ist jetzt der letzte Tag vor der Basketball-WM der Frauen. Morgen geht's ja los bei uns in Berlin. Gespielt wird dann übrigens immer in der Max-Schmeling-Halle und in der Uber-Arena.
0: Cool. Und ich bin dabei. Morgen Abend gehe ich mit meiner Freundin zum Basketball in die Uber-Arena.
2: Wann ist denn das Spiel?
0: 17 Uhr oder sowas. 17:30 Uhr oder so.
2: Oh, das ist auch eine schöne Uhrzeit. Finde ich ja sehr cool. Das Frauen-WM, großartig.
3: Ja. Und es ist Spanien. Ist ja auch kein leichter Gegner.
0: Deswegen, es wird spannend.
2: Oh, dann bin ich gespannt, was du berichtest.
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0: Und wir haben natürlich niegelnagelneue Musik für euch am Start jetzt in der 9 Uhr Stunde. Fastboy hat was rausgebracht. Music Sounds. Wie das so sounds, hört ihr gleich.
2: Jetzt gibt's erstmal ein Duo, was wir alle lieben und kennen. Jennifer Lopez, David Guetta, Save Me Tonight. Schicken Donnerstag euch. 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

0: Morgen, hier ist Energy am Morgen für euch natürlich mit einer guten Morgen und mir Ben und mit niegelnagelneuer Musik.
1: Kommt heute von den Jungs von Fastboy, Music Sounds, und ihr kennt das doch, wenn man einen Song im Urlaub gehört hat oder mit der einen Person, vielleicht mit Ex-Partner oder Ex-Partner, ja, und man hört den Song nach Monaten, Jahren wieder und man denkt sich, boah, holt der mich wieder in die Erinnerung zurück. Das kann natürlich positiv, Flashback, aber auch negativ sein. Und ich habe das bis heute, es gibt Lieder, die ich nicht hören kann, weil die mich irgendwie an blöde Sachen erinnern, aber auch Musik, wo ich denke, boah, das war der schöne Urlaub in Griechenland.
0: Und wir hoffen, dass dieser Sound jetzt hier bei euch positiv in Erinnerung bleibt. Music Sounds von Fastboy hier auf Energy.

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1: Morgen Berlin, wir haben es ganz genau 9.24 Uhr. Hier ist Energy am Morgen für euch.
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12: Gucken wir uns das Berliner Wetter an. Sieht heute ganz okay aus. Ja, Regenwahrscheinlichkeit ist da, aber erst am späten Abend. Ansonsten bleibt es trocken. Und dann kommt morgen ein Sturm, also aufpassen.
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15: Da schauen wir mal gemeinsam auf die Berliner Straßen. Und da ist ordentlich was los. Ihr steht immer noch Friedrichshain auf der Frankfurter Allee. AWOS an der Baustelle Kreuz Zehlendorf. Und auch 111 zwischen Saatwinkler Damm und Dreieck Charlottenburg. Und Jakob, dann müssen wir bei uns in Berlin mal wieder übers Sonntagsshopping reden, Denn jetzt am Sonntag ist es mal wieder soweit.
16: Es ist IFA, internationale Funkausstellung, und da könnt ihr euch am Sonntag wieder in einigen Läden und Shoppingcentern eine gute Zeit machen.
12: Schön.
16: Problem ist nur, es ist halt kein berlinweiter Shopping-Sonntag. Nils Busch-Petersen ist vom Handelsverband und er hat mir gesagt, es wäre schon besser, wenn man sonntags aufhaben dürfte. Das würde auch viele Bereiche bei uns in Berlin noch mal pushen.
17: Weil eine Innenstadt, die funktioniert, die quirlt, die lebendig ist, die braucht alle Akteure und nicht an einigen Tagen diese und an anderen jene. Wir haben die Erfahrung gemacht in den Corona-Maßnahmen, dass immer dann, wenn einzelne Branchen runtergefahren wurden, auch die anderen es nicht leicht hatten oder sogar gelitten haben.
16: Ja, jetzt im Wahlkampf ist das mit Sonntagsshopping auch schon Thema bei einer Diskussion von Verdi gewesen. SPD und CDU sind da pro Shoppen, Grüne und Linke eher anti. Da will ja Hertha schon seit ewig ein eigenes Stadion haben. Jetzt ist man wieder einen Schritt weiter. Unser Senat hat das Go gegeben für den neuen Standort an der Jesse Owens Allee. Das ist ja dann direkt am Olympiapark, neben dem Olympiastadion. Jetzt kann Hertha dann eine Anfrage beim Bezirk stellen und dann wird geklärt, ob man da überhaupt bauen darf und wenn ja, was man alles beachten
12: muss. Ja.
16: Und bald geht's wieder los mit Promi Big Brother. Und jetzt ist auch klar, wer zuerst mit dabei sein wird. Boxlegende Axel Schulz zieht zum Beispiel ein. Oder auch nur Angels-Sängerin Nadja Ben-Aissa. Und der Typ von den XXL-Restaurants, René Redo, der bei Social Media immer das hier raushaut.
18: G.I.G. Gastro ist geil.
16: Ja, oder auch mit seinem Lambo irgendwo rumfährt. Ja. Start für die neue Staffel Promi Big Brother ist in gut einem Monat. Läuft dann wieder in Sat.1 und bei Join.
12: Da muss man fairnesshalber mal sagen, ist ja wirklich Promi Big Brother, weil die kenne ja selbst ich. Axel Schulz kenne ich, Nadja kenne ich und den Redo kenne ich. Also das ist schon mal geliefert.
15: Ja, und weißt du, wer ein Top-Nummer-1-Guckerin ist? Meine Oma.
12: Ach, wirklich?
15: Meine Oma guckt immer Promi Big Brother. Freut sie sich jetzt schon drauf.
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2: Number 1. Und unser Energy-Star Ed Sheeran singt ein Kinderlied. Aber nicht irgendwo, sondern bei einer Weltmeisterschaft. Was da bitte los ist, hört ihr alles noch vor 10.
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0: Jetzt ist das Motto, komm, schnapp sie dir. Guten Morgen, hier ist Energy am Morgen mit Anna. Guten Morgen,
1: hallo.
0: Ben und dieser Weltmeisterschaft hier. Ja, richtig gehört. Es gibt eine Pokémon-Weltmeisterschaft. Lief gerade in San Francisco. Da wird gespielt und Karten werden getauscht und so weiter.
1: Ich finde das so wild, für was es alles Weltmeisterschaften gibt. Und dieses Jahr ist auch Energy-Star Ed Sheeran aufgetreten. Er ist nämlich riesen Pokémon-Fan und hat ein Chigi-Tattoo.
0: Oh.
1: Jetzt hat er den Pokémon-Song sogar live performt.
0: Nein.
1: Wir hören mal rein.

0: Ja,
1: legendär, mega. Ich liebe ja Pokémon, bin damit groß geworden. Mhm. Pokémon Go war dann auch nochmal eine große Sache, ja, so als Teenager. Ja. Was ist dein Lieblings-Pokémon? Meins ist mit Abstand Bisasam. Bisasam ist das beste Pokémon, was es gibt auf der Welt. Habe ich es einmal gesagt, habe ich es tausendmal gesagt.
0: Nein, das ist nicht zu langweilig. Weißt du, was das beste Pokémon ist, weil es auch noch süß und fluffig ist?
1: Oh je.
0: Das Pummeluff.
1: Du bist genau so ein Pummeluff-Pokémon.
0: Ich bin Pummeluff.
1: Das passt perfekt, wirklich.
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1: Einen hübschen Vormittag. Wir stecken mittendrin in den 10 Hits am Stück. Es ist Punkt 10. Ich bin Laura und gleich fetzen wir uns die ganz neue Nummer von Adela. Ain't in LA. Aber wir starten erstmal ganz entspannt rein mit Teddy Swims, Mr. Know It All.

Na, wo seid ihr gerade? Wahrscheinlich nicht in L.A. So geht's auch Energy Star Adela. Die hat einen Song drüber gemacht. Ain't in L.A. geht also darum, dass nicht jeder in L.A. sein kann. Schade eigentlich, ich habe gerade mal das Wetter gecheckt. 26 Grad, Sonne pur. Die L.A. Dodgers spielen, das ist Baseball. Coole Nummer eigentlich. Aber gut, dann hören wir uns halt das Ganze an und bekommen das L.A. Feeling jetzt von Adela. Das sind immer die besten neuen Hits.

0: Schönen Donnerstagvormittag, ich bin Laura und wir fetzen uns jetzt diesen hier.
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0: Und aus dem Stream of the Week wurde heute die Challenge of the Week. Wie viele Songs fallen euch mit dem Wort Yeah ein? Anna, guten Morgen, und Ben von Energy am Morgen hatten da heute früh direkt diesen hier im Kopf.
2: Yeah!
0: Oh, herrlich. Was ein Brett. Für mich ist es aber ganz klar der hier. Oh ja. Yeah. Lord mit Tennis Court, was eine Nummer. Und an welchen Song mit Yeah denkt ihr denn? 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
6: Wetter. Das Berliner Wetter heute eher trist. Viele Wolken, maximal 22 Grad sind drin. Könnte auch immer mal wieder ein bisschen nass werden. Deswegen voller Fokus aufs Wochenende, denn da kommt die Sonne wieder raus. Deswegen passt das doch jetzt alles so.
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6: Verkehr. Grüße gehen raus zu euch auf die Straße. Da braucht ihr aktuell ein bisschen länger auf der A100 Stadtring Richtung Treptow zwischen Jakob-Kaiser-Platz und Avus. Hier plus 10 Minuten. Und das gleiche gilt auch für die A100 Stadtring Richtung Wedding zwischen Britzertunnel und Innsbrucker Platz.
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0: Heute Vormittag beziehen wir Seiten.
1: Wow, ja, finde ich gut.
0: Die Frage ist nur, welche.
2: Ja, wirklich.
0: Großes Thema heute Morgen bei Energy am Morgen gewesen. Mhm. Pünktlich sein oder überpünktlich sein. Was bevorzugt ihr? Ben, hebt die Hand, ja, bitte.
2: Da musst du mal überlegen, dass wir hier länger geblieben sind auf Arbeit, weil wir gesagt haben, Anna und Ben kriegen den Streit nicht geregelt. Wir brauchen Laura unbedingt, dass sie das regelt. Anna, erklär mal das Problem.
1: Naja, also Ben ist so ein Kandidat, der auch gerne mal vor dem vereinbarten Zeitraum einfach eine halbe Stunde oder 40 Minuten früher.
2: Das machst immer früher, eine halbe Stunde.
1: Auf der Matte steht. Und ich würde ja meine Krise kriegen. Ja, ich bin jetzt auch nicht Team unpünktlich, aber ich finde es sympathischer, wenn du unpünktlich kommst.
2: Nein.
1: Anstatt überpünktlich da zu sein. Das ist ja meine Me-Time. Ich bin noch gar nicht ready. Ich bin noch nicht fertig.
2: Jetzt ist die Frage, Laura. Unpünktlich oder überpünktlich?
0: Bin ich jetzt Richterin Judy quasi?
2: Das ist super wichtiger Moment gerade.
0: Und ich entscheide mich für den Angeklagten. Lieber überpünktlich sein.
1: Nein.
0: Weil das ist so respektlos, wenn man da die Leute warten lässt.
2: Warten.
0: Und wenn es nur 2 Minuten sind.
2: Das ist
0: aber
2: Lebenszeit.
0: Ihr habt euch verabredet und du bist nicht da. Gibt's Ärger.
1: Nee, das ist so, ihr seid so unsympathisch.
2: Wow.
1: Jetzt guckt mich hier nicht so an. Das ist so unsympathisch. Wir waren noch nicht verabredet. Das ist meine Miete. Ich würde auch nicht aufmachen. Ihr steht dann vor verschlossener Tür. So sieht's aus.
0: Dann treffen wir uns gleich.
2: Wir verabreden uns früher.
0: Super, ich freue mich.
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1: Wir sitzen hier zusammen in diesem Studio.
2: Ja.
1: Ich rede mit dir und ich sehe dich nicht, weil du hinter diesem Bildschirm versteckt bist. Kannst du irgendwie nicht den Stuhl höher machen?
2: Zwei Dinge dazu. Erstmal, es tut mir leid. Und zweitens, ich muss aber so sitzen, weil es ist ganz wichtig und auch in eurem Büro drauf achten. Ihr müsst ergonomisch ordentlich sitzen. Das ist gerade im Alter wichtig. Und ich verstehe, dass du mich angucken willst, weil da gibt es natürlich einiges zu gucken. Also wenn man so einen Diamanten mit im Studio hat, den will man natürlich glitzern sehen. Ich danke dir. Kuss auf die Stirn. Kuss auf die Stirn.

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Samstagvormittag, hier ist Energy mit einem Duo, das bisher immer geliefert hat. Christina Aguilera und Lil Kim. Lady Marmalade ist eine Nummer von den beiden und das hier die andere. Das ist Can't Hold Us Down. Hm.

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1: Was geht ab? Ich bin Laura und ich bringe euch die 10 Hits am Stück gleich mit der ganz neuen Nummer von Alex Warren. Jetzt aber erstmal Nico Santos, Why Don't You Stay?
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Hi, hier ist Energy mit einer brandneuen Nummer von Alex Warren. Ganz frisch rausgekommen letzte Woche. Emerald Eyes bedeutet so viel wie smaragdfarbene Augen. Die Frage ist jetzt nur noch, wessen Augen besingt er da? Meine sind es nicht, seine auch nicht. Ich bleib dem Ganzen weiter auf der Spur. Jetzt gönnen wir uns erstmal das Ding. Das ist Alex Warren mit Emerald Eyes.

0: 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Schönen Donnerstag euch, ich bin Laura und wenn ihr Energy am Morgen hört, dann hört ihr auch immer die hier.
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0: Die besten aller Nachrichten, handverlesen von Energy am Morgen mit Anna. Guten Morgen und Ben. Und heute war es der Berliner Funkturm. Denn der wurde am 3. September 1926 in Betrieb genommen. Ja, der Funkturm, der gehört mittlerweile zu West-Berlin. Spitzname Kleiner Eiffelturm, finde ich auch sehr angebracht. Und heute, vor 100 Jahren, war eben die Eröffnung. In den nächsten Tagen und Wochen sind deswegen zahlreiche Aktionen geplant. Mein persönliches Highlight: im November werden Lichtsignale per Morsecode in den Berliner Himmel geschickt. Wer die Botschaft entschlüsselt, der kann etwas gewinnen. Ist das nicht gigantisch? Ich fange schon mal an zu üben und wir hören die nächsten Energy Good News dann morgen um 10 vor 9.
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9: 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Ein graues Süppchen serviert uns heute das Berliner Wetter. Viele Wolken, maximal 22 Grad und auch immer wieder Regen angesagt. Deswegen lasst uns doch auch schon mal aufs Wochenende schauen. Das macht viel mehr Spaß. Da kommt nämlich die Sonne raus.
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9: Verkehr. Relativ entspannte Sachlage auf den Straßen. Ich habe genau eine Meldung zu verkünden. Das ist die A100 Stadtring Richtung Wedding zwischen Innsbrucker Platz und Schmargendorf. Hier steht er 10 Minuten im Stau. Das war der falsche Knopf.
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hier ist Energy und vom Baby Shark geht's jetzt zu einem ganz dicken Fisch. Den Song hier, den kennen und lieben wir alle. Das ist so eine geile Nummer, wirklich. Bis heute der krasseste Ohrwurm überhaupt und ich werde den sicher auch heute

0: nicht mehr aus dem Kopf bekommen. Und der kleine Junge, der damals in genau diesem Musikvideo dazu getanzt hat, startet jetzt als K-Pop-Star durch. Und das hier ist seine neue Nummer, Wave. Ja, geht eigentlich gut rein. Noch besser, sein Künstlername. Ja, einfach Baby Shark Boy. Und wenn dieser Song nur ansatzweise so durchstartet wie 17 Milliarden Klicks auf YouTube, nur mal so, dann hören wir den Kollegen sicher bald in unserem Energy K-Pop Stream.
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Donnerstagvormittag, ich bin Laura und ich habe einen echten Workaholic am Start. Energy Star Somber hat jetzt ganz frisch seine Festival-Europa-Tour beendet, aber die nächste ist schon angekündigt. Er wird nächsten Sommer wieder auf Tour sein, unter anderem auch in Deutschland. Wir haben Konzerte in Hamburg, Berlin und München. Na meine Güte.

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2: Rein geht's in den Donnerstagmittag mit den 10 Hits am Stück. Ich bin Laura, gleich am Start. Alle Farben mit Same Old Day. Jetzt zuerst aber Jack Style mit Turn the Lights Off.

Moin, hier ist Energy, ich bin Laura und kennt ihr noch diesen Song hier? 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Ja? Ja, klingelt da was? Das ist Mae Stevens. Mhm. Und Mae Stevens hat sich zusammengetan mit Alle Farben und zusammen haben sie diesen Banger hier gedroppt. Das ist Same Old Sky und klingt sicher besser als alles, was ich gerade habe. Das sind immer die besten neuen Hits hier bei Energy. Schönen Donnerstag euch.

0: Genau das sind immer die besten neuen Hits hier bei Energy. Und die Welt, die ist aktuell voll mit Meisterschaften. Und bei Anna und Ben von Energy am Morgen ging es heute um eine ganz bestimmte Weltmeisterschaft. Oh ja. Richtig gehört, die Pokémon-Weltmeisterschaft, die lief gerade in San Francisco. Da werden Karten getauscht, es wird rumgespielt und alles, was eben dazu gehört. Und dieses Jahr ist Energy-Star Ed Sheeran aufgetreten. Er ist ja selbst riesiger Pokémon-Fan und hat deswegen auch den Pokémon-Song live performt. Stark. Klingt richtig gut. Aber das ist tatsächlich nicht die einzige WM, die gerade wir verfolgen können. Es läuft die Tischtennis-WM in London, am Wochenende die Skateboard-Meisterschaft in Leipzig. Und welche WM am Wochenende hier in Berlin stattfindet, das erfahrt ihr morgen bei Energy am Morgen. Ich sag mal so viel, es geht um Frauen, die Körbe verteilen.
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0: Die Sonne tut sich ganz schön schwer, uns hier in Berlin zu erreichen. Dicke, dicke Wolken am Himmel, die auch immer mal wieder Wasser lassen. Maximal 22 Grad sind drin. Da hilft nur der Fokus aufs Wochenende. Ich sehe hier Sonntag. Sonne pur, darauf fokussieren wir uns.
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0: Verkehr. Ganz entspannte Sachlage auf den Straßen. Ich habe nur ein Problemchen zu vermelden von der A100. Stadtring Richtung Wedding zwischen Innsbrucker Platz und Schmargendorf. Hier aktuell Stau plus 10 Minuten. Ansonsten kommt er gut durch und ich wünsche euch eine gute Fahrt. Ja.

0: Genau das sind immer die besten neuen Hits hier bei Energy. Schönen Donnerstag, ich bin Laura und das jetzt ist ganz großes Tennis. Gerade steigen in New York City die US Open, also eins der fettesten Tennis-Grand Slams der Welt. Die Besten der Besten hauen sich da über den Court und auch auf dem Feld steht dieses Jahr Thea Forden. Und die haben wir alle schon mal gesehen. Im Kino.
1: Ich bin Venus. Ich bin Serena.
0: Ja, richtig. In dem Blockbuster King Richard. Das war der Film über die zwei Tennislegenden Serena und Venus Williams und ihrem Trainervater King Richard, gespielt von Will Smith. Den Film, ich habe ihn direkt gesehen, ich habe ihn geliebt, kann ich euch nur empfehlen. Und Forden war damals das Tennis-Double für die junge Serena Williams. Und jetzt ist sie selbst als Pro auf dem Court mit gerade mal 17 Jahren. Allerdings ist sie jetzt gegen die Weltranglisten Zweite, kann man auch mal verlieren, rausgeflogen. Aber nachdem Will Smith ihr höchstpersönlich auf Instagram viel Glück gewünscht hat, hat sie sowieso schon gewonnen.
2: Wir sitzen hier zusammen in diesem Studio. Ja. Ich rede mit dir und ich sehe dich nicht, weil du hinter diesem Bildschirm versteckt bist. Kannst du irgendwie nicht den Stuhl höher machen?
3: Zwei Dinge dazu. Erstmal, es tut mir leid. Und zweitens, ich muss aber so sitzen, weil es ist ganz wichtig und auch in eurem Büro drauf achten. Ihr müsst ergonomisch ordentlich sitzen. Das ist gerade im Alter wichtig. Und ich verstehe, dass du mich angucken willst, weil da gibt es natürlich einiges zu gucken. Also wenn man so einen Diamanten mit dem Studio hat, den will man natürlich glitzern sehen. Ich danke dir. Kuss auf die Stirn.

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Das sind immer die besten neuen Hits hier bei Energy. Schönen Donnerstag euch, ich bin Laura und fetz uns jetzt allen die 21 Pilots. Ach, die zwei Jungs, habe ich sie geliebt als Teenagerin. Hab mir damals sogar eine Ukulele gekauft, um mir da die paar Songs nachzuspielen, die sie auch immer gespielt haben. Hat so semi-toll geklappt, aber ja, eine echte Obsession hatte ich vor allem mit dieser Nummer hier. Das sind die 21 Pilots mit Heathens.

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1: Mittendrin in den 10 Hits am Stück sind wir gleich am Start. Oliver Heldens, der legt eine Runde für uns auf. Jetzt gönnen wir uns One Republic mit Need Your Love. Einen schönen Tag wünsche ich euch.

Alte Schinken neu zubereiten, das macht Energy-Star Oliver Heldens. Der hat sich den Disco-Hit aus den 80ern I.O.U. geschnappt und daraus jetzt A.E.I.O.U. gemacht. Puh, das war mal eine Aufgabe. Gönnen wir uns jetzt, das sind immer die besten neuen Hits hier bei Energy.

0: ab. Hier ist Energy mit immer den besten neuen Hits. Und Fakt ist, bei Energy am Morgen mit Anna und Ben wäre es heute fast eskaliert. Denn bei der Runde Fakt oder Fake musste Anna ganz, ganz stark sein. Jakob hat eine wirklich sehr wilde Behauptung für sie und Kollege Ben aufgestellt.
1: Also, Seesterne können ihren eigenen Magen auskotzen, ist ein...
2: Fakt.
1: Yay! Ja, die würgen den dann so hoch.
3: Och, Jakob.
1: Und dann halten die den so in Muscheln rein.
2: Ah.
1: Und dann können die quasi die Muschel verdauen. So futtern die Muscheln auf.
2: Nein, da muss ich unbedingt Videos sehen. Anna, da gucken wir uns gleich ein schönes Slow-Motion-Video zu an.
3: Das ist ja gar nicht mein Thema. Ich finde das ja so eklig.
0: Ja, da bin ich ganz klar Team Anna. Muss ich nicht sehen und will es eigentlich auch kaum hören. Aber ja, das wird Jakob sicher ganz egal sein. Denn er hat schon wieder die nächste Behauptung im Petto für das Wochenfinale morgen bei Energy am Morgen.
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3: Wetter.
8: Über das Berliner Wetter will und kann ich eigentlich gar nicht so viel sagen. Wir bekommen maximal 22 Grad, viele, viele Wolken, immer mal wieder ein bisschen Regen. Deswegen Leute, voller Fokus auf den Sonntag, denn da kommt richtig schön die Sonne raus.
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8: Kurzer Blick zu euch auf die Straßen, da weiterhin Stau plus 10 Minuten auf der A100 Stadtring Richtung Wedding zwischen Innsbrucker Platz und Schmargendorf. Hier ist Durchhalten angesagt. Ansonsten kommt ihr gut durch. Ich wünsche eine gute und vor allem sichere Fahrt.
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0: ab, hier ist Energy mit immer den besten neuen Hits. Ich bin Laura und ob ihr wollt oder nicht, aber wir haben jetzt ein Date. Und zwar im Kino. Da flimmert ab heute ganz frisch der Blockbuster Das gewisse Etwas über die Leinwand. Und um was es da genau geht, das verrät uns jetzt unser Kinoexperte Paul.
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2: Hallo zusammen. Zwei Juwelendiebe auf der Flucht, ein Reisebus und eine ziemlich ungewöhnliche Tarnung. Daraus macht der neue deutsche Film Das gewisse Etwas eine Komödie mit überraschend viel Herz. Im Mittelpunkt stehen Alex und sein Vater Carlo, gespielt von Max von der Gröben und Florian Lukas. Nach einem Juwelenraub sind die beiden auf der Flucht vor der Polizei und landen zufällig bei einer Reisegruppe junger Menschen mit Beeinträchtigung, die gerade in den Sommerurlaub fährt. Um nicht aufzufliegen, gibt sich Alex kurzerhand als fehlender Mitreisender aus und sein Vater als dessen Betreuer. Was erstmal nur als ziemlich dreiste Tarnung gedacht ist, entwickelt sich auf der gemeinsamen

0: Also dann natürlich schnell in eine ganz andere Richtung. Das Ganze ist übrigens die deutsche Neuverfilmung des französischen Überraschungshits Was ist schon normal, der in Frankreich ein riesiger Kinoerfolg war. Und das gewisse Etwas muss ich da überhaupt nicht verstecken. Es ist eine klassische Feelgood-Komödie über Freundschaft, Vorurteile und den Blick auf Menschen, die vielleicht anders sind als man selbst. Leicht erzählt, aber trotzdem mit einer richtig schönen Botschaft. Und genau deswegen meine Empfehlung für diese Woche.
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Kennt ihr diese Menschen, die einfach alles können, gut aussehen, singen und dann auch noch Schauspielern? Eine von ihnen ist Omar Rudberg, den kennen wir von der Netflix-Serie Young Royals. Habe ich gesehen, totale Empfehlung an dieser Stelle. Und jetzt hat er einen neuen Song rausgebracht, zusammen mit Energy-Star Felix Jehn. Was auch sonst, klar, die Nummer heißt Siren und die gönnen wir uns jetzt. Das sind immer die besten neuen Hits. First

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2: Einen gigantischen Donnerstag wünsche ich euch. Hi, hier ist Laura. Wir stecken mittendrin in den 10 Hits am Stück. Gleich für euch am Start, Kamerad. Aber jetzt fetzen wir uns erstmal. Energy Superstar Taylor Swift mit Elizabeth Taylor.

nüchternde Liebe ist nicht die schönste Art der Liebe, aber über genau die singt Energy Star Kamrat. Über dieses Tief nach der rosaroten Brille. Naja, fühlt sich nicht gut an, hört sich aber definitiv gigantisch an. Jetzt hier am Start Kamrat mit Love Sober. Das sind immer die besten neuen Hits hier bei Energy.

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9: Wenn ich das gerade richtig mitbekommen habe, ist so ein bisschen die Sonne zwischen den Wolken durchgeblitzt. Maximal 22 Grad sind drin. Ansonsten könnte es heute auch noch mal ein bisschen nass werden. Deswegen voller Fokus aufs Wochenende und auch auf nächsten Montag. Da soll es noch mal richtig, richtig schön werden.
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9: Verkehr. Kurzer Straßencheck auf der A100 Stadtring Richtung Treptow ist die Einfahrt Siemensdamm wegen dichtem Verkehr gesperrt und dennoch die A100 Stadtring Richtung Wedding zwischen Innsbrucker Platz und Schmargendorf hier aktuell Stau, rechnet da mal mit 10 Minuten plus.
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Donnerstag, ihr hört Energy. Und wenn ich diesen Song höre, der gerade schon so im Hintergrund anläuft, dann kann ich nur an eine einzige Sache denken. Und das ist Grey's Anatomy, Staffel 1, Folge 2, The First Cut is the Deepest. Allerliebste Lieblingsserie auf der Welt, beste Folge überhaupt. Und Grund dafür ist eben dieser Song von Kane, Somewhere Only We Know. Gibt's jetzt hier bei Energy. Schönen Donnerstag euch.

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1: Schönsten Donnerstagnachmittag, Freunde. Ihr hört Energy mit mir, Vivi. Wir bewegen uns hier gerade schnellen Schrittes Richtung Feierabend. Und das machen wir mit richtig guter Mucke nochmal zur Motivation. Gleich Milo für euch mit Forever Young und jetzt J-Lo zusammen mit David Guetta.

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1: Energy Star Milo. Der hat nicht nur einen Song, der Forever Young heißt, hört ihr jetzt hier auf Energy. Nee, der sieht auch irgendwie Forever Young aus. Und die Frage ist, was ist sein Geheimnis? Ich weiß, dass er halt sehr auf seine Ernährung achtet. Er ernährt sich hauptsächlich vegan, kauft immer so frisches Bio-Gemüse. Und vielleicht ist das ja der ganze Trick daran. We will never know. Forever Young von Milo hört ihr jetzt immer die besten neuen Hits.

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0: Auch heute Morgen wurde eine Runde Fakt oder Fake gezockt bei meinen Kollegen von Energy am Morgen. Anna, guten Morgen musste wirklich ganz, ganz stark sein, denn Jakob hatte mal wieder eine wilde Behauptung für Sie und Kollege Ben.
2: Also, Seesterne können ihren eigenen Magen auskotzen, ist ein
3: Fakt.
2: Yay! Ja, die würgen den dann so hoch.
0: Och, Jakob.
2: Und dann halten die den so in Muscheln rein.
3: Ah.
2: Und dann können die quasi die Muschel verdauen. So futtern die Muscheln auf.
3: Nein, da muss ich unbedingt Videos sehen. Anna, da gucken wir uns gleich ein schönes Slow-Motion-Video
4: Das ist ja gar nicht mein Thema. Ich finde das ja so eklig.
0: Nee, und manchmal will man dann doch nicht so genau wissen, was da in der Natur abgeht. Eine neue Runde Fakt oder Fake wird natürlich auch morgen wieder gespielt von den dreien bei Energy am Morgen. Genau.
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3: Heute Nachmittag und am Abend kann es immer mal wieder ein bisschen regnen. Morgen geht es leider den ganzen Tag genauso weiter. Aber gute Nachricht gibt es fürs Wochenende. Da kommt die Sonne dann zumindest hauptsächlich sehr schön raus und wir kriegen Temperaturen um die 20 Grad.
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3: Verkehr. Voll ist es gerade auf dem Startring Richtung Treptow-Höhe Schmargendorf und auch der Abzweig Zehlendorf auf der A103 ist ordentlich voll. Dann habe ich noch eine Meldung reinbekommen gerade. Es gab einen Unfall auf der Tiergartenstraße. Deswegen ist die in beiden Richtungen Höhe Stauffenbergstraße momentan gesperrt. Wenn ihr noch was entdeckt habt, meldet's rein. 030 26 123 45. Ansonsten gute Fahrt euch.
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3: Ihr hört Energy mit mir, Vivi. Und wir hatten heute so eine kleine Challenge hier bei uns in der Redaktion. Wie viele Songs finden wir, die das Wörtchen Yeah enthalten? Ein paar Beispiele habe ich gleich. Könnt ihr bis dahin ja auch mal ein bisschen überlegen. Jetzt erstmal einen Song, der zwei Wörter vor allen Dingen enthält. Dai Dai.

0: Ja, Leute, es ist Donnerstag, ihr hört Energy mit mir, Vivi, und wir haben bei uns in der Redaktion heute eine lustige Challenge gehabt, und zwar, wie viele Songs fallen uns mit dem Wort Yeah ein? Und da denkt man natürlich als allererstes hieran. Yeah. Und es gibt aber noch viele, viele weitere Songs, zum Beispiel den hier. Sex on Fire von Kings of Leon. Und dann ist mir natürlich auch noch dieser Song hier ins Ohr gekommen. Krawall und Remi Demi, Deichkind. Wie viele Songs fallen euch ein, wo das Wort Yeah eine ganz wichtige Rolle spielt? Könnt ihr uns gerne mal schicken per WhatsApp an die 030 26 123 45.
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2: Wir sitzen hier zusammen in diesem Studio. Ja. Ich rede mit dir und ich sehe dich nicht, weil du hinter diesem Bildschirm versteckt bist. Kannst du irgendwie nicht den Stuhl höher machen?
3: Zwei Dinge dazu. Erstmal, es tut mir leid. Und zweitens, ich muss aber so sitzen, weil es ist ganz wichtig und auch in eurem Büro drauf achten. Ihr müsst ergonomisch ordentlich sitzen. Das ist gerade im Alter wichtig. Und ich verstehe, dass du mich angucken willst, weil da gibt es natürlich einiges zu gucken. Also wenn man so einen Diamanten mit im Studio hat, den will man natürlich glitzern sehen. Ich danke dir. Kuss auf die Stirn.

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2: Ey, ich weiß nicht, Leute, ich bin in so einem komischen Zwischenstadium irgendwie. Ich will den Sommer noch nicht so richtig gehen lassen, hab aber schon auch Bock auf Herbst. Checkt ihr irgendwie, was ich meine? Irgendwie ist das hier alles nichts Halbes, nichts Ganzes. Also wettertechnisch bewegen wir uns tatsächlich eher in Richtung Herbst als in Richtung Sommer. Morgen wird's den ganzen Tag genieseln bei 23 Grad. Am Wochenende dann zumindest ein bisschen mehr Sonne, aber auch nur noch so um die 20 Grad.
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Sebastian Fitzek ist ja so ein bisschen schon der Rockstar unter den Autoren, muss man sagen. Das sieht man daran, dass er vor ein paar Wochen hier in Berlin seine Geschichten vor 20.000 Menschen vorgelesen hat bei so einer Buchparty, die er da geschmissen hat. Und Ray Garvey zusammen mit Imran sind dort aufgetreten mit ihrem Song Rivers. Und genau den hört ihr jetzt.

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0: Warum Energy-Star Bruno Mars mal aus dem Club geworfen wurde, das hört ihr gleich zusammen mit seiner neuen Single On My Soul. Jetzt geht's weiter mit Kygo und ich bin's Vivi. Hallöchen.
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Energy Star Bruno Mars hat großes musikalisches Talent, da sind wir uns alle einig. Aber ein Club vielleicht nicht, denn der hat am Anfang seiner Karriere Bruno als DJ rausgeschmissen, weil sie gesagt haben, ey, wir mögen dich privat voll gerne, aber auflegen kannst du halt überhaupt nicht. Das Gute ist, muss er auch gar nicht, denn er macht ja auch so fantastische Mucke. On My Soul hört ihr hier ganz neu von Bruno Mars, immer die besten neuen Hits auf Energy.

an bei euch mit mir, Vivi. Und wenn ihr dachtet, die Männerfußball-WM war die wichtigste WM in diesem Jahr, dann lag der aber falsch. Gerade ist nämlich die Pokémon-Weltmeisterschaft, war natürlich auch Thema bei Energy am Morgen heute. Ja, da wird halt gespielt, Karten getauscht und so weiter in San Francisco. Das, was man halt auch damals schon auf dem Schulhof gemacht hat. Und dieses Jahr ist Energy-Star Ed Sheeran aufgetreten. Der ist nämlich riesiger Pokémon-Fan, hat auch ein Shiggy-Tattoo. Und jetzt hat er den Pokémon-Song dort live performt. Hören wir mal rein. Oh.

0: wirklich süß. Oh mein Gott, ich liebe es. Leider hören wir hier Ed Sheeran gleich nicht mit dieser Pokémon-Version, sondern mit seinem Song Repeat zusammen mit Martin Garrix. Gibt's hier für euch um kurz nach halb. Energy Hit Music Only.
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1: Wetter. Tja, Leute, was soll ich euch sagen? Wir können es nicht mehr leugnen. Wir sind mittendrin im Wetter. Es ist regnerisch heute und auch morgen den ganzen Tag bei um die 23 Grad.
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1: Verkehr. Und da gibt's wieder lange Staus rund ums Kreuz. Schöneberg auf dem Stadtring Richtung Treptow braucht ihr gerade eine halbe Stunde länger. Auf der 103 Richtung Sachsendamm und auch in der Überfahrt von der 103 zur A100 Richtung Treptow. Da sind's jeweils 20 Minuten mehr. Und dann gab's noch einen Unfall auf der A111. Deshalb ist der linke und mittlere Fahrstreifen in Richtung Charlottenburghöhe Holzhauser Straße gesperrt worden. Auch davor gibt's Stau. Wenn ihr noch was entdeckt habt, meldet rein 030 26 123 45.
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0: Ihr hört Energy, immer die besten neuen Hits mit mir, Vivi. 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

Energy Star Beyoncé ist mit Jay-Z mittlerweile 25 Jahre zusammen, Leute. Eieiei, das ist eine lange Zeit. Und damals, als man noch gemunkelt hat, ob die beiden denn ein Paar sind, hat sie diesen Track hier rausgebracht, zusammen mit Sean Paul, Baby Boy. Und alle haben gedacht, na komm, der ist doch safe an Jay-Z gerichtet.

0: Schön, dass ihr da seid. Mittendrin hier in euren 10 Hits am Stück.
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0: Ey Leute, morgen noch einmal arbeiten und dann ist doch schon wieder Wochenende. Feiern wir jetzt schon ein bisschen, würde ich sagen. Gleich habe ich Alex Warren für euch ganz neu mit Emerald Eyes. Jetzt geht's weiter mit Nico Santos und ich bin's Vivi. Hi!

Habt ihr eigentlich schon mal eine andere Identität angenommen? Also zum Beispiel so, um in einen Club zu kommen damals oder um irgendwie cooler zu wirken. Wir hier in der Redaktion auf jeden Fall. Das ganze Reel könnt ihr euch mal anschauen auf Insta energy-de und Alex Warren hat erzählt, dass der früher gerne mal Leuten weismachen wollte, dass er aus Australien und nicht aus Kalifornien ist, weil er das einfach ein bisschen cooler fand. Alex Warren mit Emerald Eyes hört ihr jetzt auf Energy.

0: ist der 3. September, ihr hört Energy und wir sagen heute Happy Birthday, Berliner Fernsehturm. 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Good News. Ja, das größte Wahrzeichen Berlins ist heute 100 Jahre alt geworden. Das war natürlich auch Thema bei Energy am Morgen. Und zu diesem Anlass habe ich mal die kuriosesten Rezensionen zum Fernsehturm rausgesucht. Und Leute, ich kam aus dem Lachen nicht mehr raus. Nummer 1. Die Kugel ist mir zu rund. Okay. Und man hat zwar eine tolle Aussicht, aber so schön ist Berlin leider nicht, dass ich da noch ein bisschen bleiben will. Alles klar, dann geh halt. Rezension Nummer 2. Haben uns 2 Stunden angestellt und ein Betrunkener war die ganze Zeit da und hat unseren Hund angeschrien. Als wir dann endlich ankamen, hat uns die Mitarbeiterin gesagt, dass keine Hunde rein dürfen. Super. Ja, das stelle ich mir unangenehm vor, aber typische Berlin-Experience. Und mein Favorite, viel Turm, wenig Fernseher, 2 von 10. Ich meine, auch irgendwie wahr, oder? Ich möchte an dieser Stelle sagen, lieber Fernsehturm, und damit nochmal alles Gute.
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1: Und ich sage mal, wettertechnisch ist drinnen sein nicht schlecht. Also vor allen Dingen morgen regnet es eigentlich den ganzen Tag durch. Samstag kann es dann sogar nachmittags nochmal ein bisschen gewittern. Aber bisschen kommt die Sonne am Wochenende dann Gott sei Dank doch noch raus bei 20 Grad.
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1: Ist noch ordentlich voll auf dem Stadtring Richtung Treptow. Ab Charlottenburg müsst ihr ungefähr eine halbe Stunde länger einplanen. Dann wurde die Höhenkontrolle mal wieder ausgelöst. Yay, in Richtung Wedding. Deshalb ist die A100 gerade zwischen Sonnenallee und Dreieck Neukölln gesperrt. Und einen Unfall gab es auf der A111 Richtung Oranienburg. Deswegen auch da zwischen Dreieck Charlottenburg und Heckerdamm gesperrt worden. Wenn ihr noch was entdeckt habt, meldet's rein. 030 26 1 2 3 4 5.
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1: Ihr hört Energy mit mir, Vivi. Und mein Kollege Armani hat sich mal wieder was ganz Tolles ausgedacht. Der spielt mir gleich eine Sekunde von R&B-Songs vor. Und ich muss raten, welche sind. Ja, nee, wird bestimmt hervorragend laufen. Jetzt habe ich Tame Impala und Jenny für euch mit Dracula. Zum Glück ein bisschen länger als eine Sekunde.

0: Ihr hört Energy mit mir, Vivi, und mit immer den besten neuen Hits kenne ich mich natürlich aus. Aber kenne ich mich auch in anderen Genres aus? Das testet mein Kollege Armani.
1: Hallöchen.
0: Hallöchen. Und zwar haben wir ja gerade einen Stream of the Week. Er heißt Classic R&B.
1: Ganz genau.
0: Und ich habe zu dir gesagt, Armani, ich kenne mich nicht aus in dieser Sparte. Und du hast gesagt, komm, dann machen wir ein Quiz.
1: Ich

0: spiele jetzt Songs an, aber nur eine Sekunde von dem Song. Boah. Aus der Playlist und du, gucken wir mal, ob du weißt, welcher Song es ist.
1: Okay, let's go. Okay, warte, kann ich nochmal?
0: Ja.
1: Also ich denke an sowas wie Destiny's Child oder irgendwie sowas in die Richtung. Also irgendeine Girlband, das ist auf jeden Fall eine Girlband.
0: I don't know anyone, no scrubs.
1: Oh, aber wer ist das?
0: TLC ist das, no scrubs.
1: Kenn ich natürlich.
0: Na klar.
1: Okay, aber den Punkt kriege ich nicht. Nee. Next. Wer hat mir denn da gerade ins Ohr gerissen?
0: Homer Simpson.
1: Warte nochmal. Okay, warte, stopp.
0: Das auch ist dieser, sehr bekannt, das Song.
1: Ja, oh. Sexy Time Song. Der wird ja, bei Magic Mike, ja, wird dazu irgendwie, ja, gedanced. Ja. Pony?
0: Yes! Yay. Von Genuine.
1: Riding my pony. Ja,
0: yes.
1: Punkt für mich.
0: Einen haben wir noch.
1: Yeah. Nee, Armani. Mm. Nee, bin ich raus. Keine Ahnung, sag.
0: I like the way you work it.
1: Oh, no, no diggity. Diggity. Yes. Uh-huh. I like the way you work it. No diggity. Guter Song.
0: Ja, Mann, oder? Richtig geil, das.
1: Hä, also ich merke gerade, ich muss mir unbedingt diesen Stream anhören.
0: Die ist voll mit Bängern.
1: Absolut.
0: Komplett einer nach dem anderen.
1: Und genau das solltet ihr auch machen. Hört ihr dann auch länger als nur eine Sekunde die Songs. Mhm. Nämlich bei uns in der App auf energy.de oder über euren Smart Speaker. Da sagt ihr...
0: Ja, Alexa, spiel Energy Classic R&B.
1: Yes.
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1: Wir sitzen hier zusammen in diesem Studio.
0: Ja.
1: Ich rede mit dir und ich sehe dich nicht, weil du hinter diesem Bildschirm versteckt bist. Kannst du irgendwie nicht den,
3: okay,
1: Stuhl höher machen?
3: Zwei Dinge dazu. Erstmal, es tut mir leid. Und zweitens, ich muss aber so sitzen, weil es ist ganz wichtig und auch in eurem Büro drauf achten. Ihr müsst ergonomisch ordentlich sitzen. Das ist gerade im Alter wichtig. Und ich verstehe, dass du mich angucken willst, weil da gibt es natürlich einiges zu gucken. Also wenn man so einen Diamanten mit dem Studio hat, den will man natürlich glitzern sehen. Ich danke dir. Kuss auf die Stirn.

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5: Heute Abend kann es doch hier und da mal noch ein bisschen nieseln. Morgen vor allen Dingen ganz viel. Also den ganzen Tag eigentlich Regen am Start bei 23 Grad. Gute Nachricht ist zum Wochenende. Da kommt dann die Sonne wieder raus.
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Habt ihr diese eine Person im Leben, mit der ihr wirklich 24/7 zusammenhängen könnt und es wird gar nicht blöd? Die beiden Jungs von You Not Us auf jeden Fall, die kennen sich privat, seit sie auf der Uni waren und machen vor allen Dingen jetzt beruflich zusammen viel. Richtig gute Mucke. Flipside heißt ihr neuer Track und genau den hört ihr jetzt auf Energy. 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

0: Hier seid ihr richtig, mittendrin in euren 10 Hits am Stück.
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0: Hallöchen, Vivi hier und gleich habe ich für euch einen ganz neuen Song von Somber, heißt My Body Isn't Ready und jetzt einer meiner absoluten Favorites in unserer Playlist, Temper City mit Self Aware.
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Weiter geht's hier für euch mit Energy Star Somber. Der ist gerade mal 21 Jahre alt. Und wenn er in Deutschland leben würde, würde das bedeuten, dass er noch bei Mama und Papa wohnt, weil das Durchschnittsalter, in dem man auszieht, ist 24,1 Jahr hier in Deutschland. Wenn ihr schon in eurer eigenen Bude seid, dann kennt ihr das Problem mit der Miete zahlen. Müsst ihr bald aber nicht mehr. 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

0: Nattis an bei euch mit mir, Vivi. 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
0: Wir alle saßen, glaube ich, schon mal bei einem Kumpel oder einer Freundin im Auto und dachten uns, was du hier machst, ist lebensgefährlich für alle anderen. Energy ist an, nochmal die besten neuen Hits mit mir, Vivi. 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
0: Und da ist es wieder, ne? Da hat sich's geöffnet, dieses kleine kurze Zeitfenster, in dem man Übergangsjacken tragen kann. Fantastisch. Wir deutschen Kartoffeln, wir lieben doch unsere Übergangsjacken. Heute und morgen immer mal wieder ein bisschen Regen am Start bei 23 Grad. Und am Wochenende kommt dann wieder ein bisschen mehr die Sonne raus. Da freuen wir uns.
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0: Da ist es noch ordentlich voll rund ums Dreieck Charlottenburg. Vor allen Dingen auf dem Startring Richtung Treptow müsst ihr da ungefähr 30 Minuten noch mehr einplanen. Wenn ihr noch was anderes entdeckt habt, meldet es mir gern 030 26 12345 und ich schwöre auch, ich werde es weiter erzählen.
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0: Energy ist an bei euch mit mir, Vivi, und ich habe wirklich für alles die passende Mucke dabei. Wenn ihr euch gerade im Auto aufregt und ein bisschen durchatmen müsst, hören wir gleich Tiffany Ares mit Breathe. Und wenn ihr ein bisschen Motivation jetzt braucht, dann habe ich Shakira und Burna Boy am Start mit Die Die.

0: So Leute, jetzt geht's hier aber um geballte Frauenpower. Energies an, immer die besten neuen Hits mit mir, Vivi. Ab heute gibt's nämlich was Neues im Kino. That's Why the Lady is a Champ. Das ist ein Film, wo Sydney Sweeney die Hauptrolle spielt. Sie ist eine Boxerin, die es auch wirklich gab. Also dieser Film basiert auf einer wahren Begebenheit. Und das Besondere ist, im Ring ist diese Boxerin super tough und erfolgreich. Und zu Hause ist leider genau das Gegenteil der Fall. Ich habe den Film schon gesehen bei der Premiere und dort mit Colleen Fernandes gesprochen. Sie hat die Message des Films richtig gut auf den Punkt gebracht.
1: Dieser Film zeigt eben, dass man stark und schwach zugleich sein kann. Und das ist, glaube ich, ein wichtiges Learning. Und es geht eben beides nebeneinander.
0: Außerdem habe ich sie auch noch gefragt, welche Lady denn für sie gerade ein richtiger Champ ist.
1: So ziemlich jede Survivorin, weil das ein harter Kampf ist. Und jede, die diesen Kampf hinter sich gebracht hat, die bewundere ich.
0: Was für eine schöne Antwort. Und diese Frage hier, die konnte ich mir natürlich auch nicht nehmen lassen. Wenn du jetzt in den Boxring steigen könntest, müsstest, wer wäre dein Gegner?
1: Da gibt's einige, denen ich gerade mal ganz gerne auf die Nase hauen wollen würde.
0: Magst du sagen?
1: Nee.
0: Okay. Ich kann es mir denken. Also, That's Why the Lady is a Champ. Absolute Filmempfehlung von Colleen und auch von mir. Und welchen Film mein Kollege Paul euch empfiehlt, das hört ihr hier in einer Stunde im Energy Kopfkino.
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3: Wir sitzen hier zusammen in diesem Studio. Ja. Ich rede mit dir und ich sehe dich nicht, weil du hinter diesem Bildschirm versteckt bist. Kannst du irgendwie nicht den Stuhl höher machen?
4: Zwei Dinge dazu. Erstmal, es tut mir leid. Und zweitens, ich muss aber so sitzen, weil es ist ganz wichtig und auch in eurem Büro drauf achten. Ihr müsst ergonomisch ordentlich sitzen. Das ist gerade im Alter wichtig. Und ich verstehe, dass du mich angucken willst, weil da gibt es natürlich einiges zu gucken. Also wenn man so einen Diamanten mit dem Studio hat, den will man

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Energy jetzt mit einem absoluten Banger von den Pussycat Dolls. Die haben sich ja 2010 leider aufgelöst, aber Leute, sie sind wieder zurück und spielen sogar diesen Monat noch Konzerte in München und auch in Düsseldorf. Und da ist der hier safe mit dabei. Stick with you, hört ihr hier. Macht euch einen richtig schönen Donnerstagabend.

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1: Hallöchen, Vivi hier. Ihr hört Energy gleich mit neuer Mucke von Tiffany Harris. Find Me hören wir mal in 10 Minütchen, würde ich sagen. Jetzt geht's erstmal weiter mit One Republic.
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hört Energy mit mir, Vivi. Und jetzt habe ich für euch ein absolutes Ausnahmetalent aus Deutschland. Und zwar Tiffany Harris. Sie hat angefangen, Songs zu schreiben, unter anderem für Tokyo Hotel oder auch Alle Farben. Und Gott sei Dank bringt sie seit ein paar Jahren auch ihre eigene Mucke raus, weil ihre Stimme ist wirklich fantastisch. Find Me heißt ihr neuer Track. Und genau den hört ihr jetzt hier auf Energy. 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

0: Bei X-Faktor hieß es damals Wahrheit oder Fiktion und bei uns heißt es
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0: Auch heute Morgen wurde eine Runde Fakt oder Fake gezockt bei meinen Kollegen von Energy am Morgen. Anna, guten Morgen musste wirklich ganz, ganz stark sein, denn Jakob hatte mal wieder eine wilde Behauptung für Sie und Kollege Ben.
2: Also, Seesterne können ihren eigenen Magen auskotzen, ist ein
3: Fakt.
2: Yay! Ja, die würgen den dann so hoch.
0: Och, Jakob.
2: Und dann halten die den so in Muscheln rein.
3: Ah.
2: Und dann können die quasi die Muschel verdauen. So futtern die Muscheln auf.
3: Nein, da muss ich unbedingt Videos sehen. Anna, da gucken wir uns gleich ein schönes Slow-Motion-Video zu an.
4: Das ist ja gar nicht mein Thema. Ich finde das ja so eklig.
0: Nee, und manchmal will man dann doch nicht so genau wissen, was da in der Natur abgeht. Eine neue Runde Fakt oder Fake wird natürlich auch morgen wieder gespielt von den dreien bei Energy am Morgen. Genau.
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0: Morgen gibt's nochmal für uns einen ganzen Tag 50 Shades of Grey 2.0. Dazu ganz schön viel Regen am Start. Aber am Wochenende, da kommt sie dann. Die Sonne bleibt auch eigentlich fast immer da. Nur Samstagnachmittag könnte es nochmal ein bisschen gewittern sogar. Bei 20 Grad.
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0: Kleines bisschen voller ist gerade noch rund ums Dreieck Charlottenburg. Ansonsten sieht's gut aus. Fahrt schön vorsichtig, damit das auch so bleibt.
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0: Welchen Film ihr euch ab heute unbedingt im Kino anschauen solltet, das hört ihr hier gleich im Energy-Kopfkino mit Paul. Jetzt geht's erstmal weiter mit guter Mucke. Martin Garrix und Ed Sheeran habe ich für euch mit Repeat It.

0: Schönen Donnerstagabend. Ihr hört Energy mit mir, Vivi. Und jetzt geht's hier um das gewisse Etwas.
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0: Mein Kollege Paul ist Influencer und absoluter Film-Nerd. Und Paul, ab sofort gibt's im Kino den Film Das gewisse Etwas. Und du weißt, worum es geht.
2: Im Mittelpunkt stehen Alex und sein Vater Carlo, gespielt von Max von der Gröben und Florian Lukas. Nach einem Juwelenraub sind die beiden auf der Flucht vor der Polizei und landen zufällig bei einer Reisegruppe junger Menschen mit Beeinträchtigung, die gerade in den Sommerurlaub fährt. Um nicht aufzufliegen, gibt sich Alex kurzerhand als fehlender Mitreisender aus und sein Vater als dessen Betreuer. Was erstmal nur als ziemlich dreiste Tarnung gedacht ist, entwickelt sich auf der gemeinsamen Reise dann natürlich schnell in eine ganz andere Richtung.
0: Okay, inhaltlich wissen wir jetzt Bescheid, aber bist du denn auch überzeugt, Paul?
2: Es ist eine klassische Feel-Good-Komödie über Freundschaft, Vorurteile und den Blick auf Menschen, die vielleicht anders sind als man selbst. Leicht erzählt, aber trotzdem mit einer richtig schönen Botschaft und genau deswegen meine Empfehlung für diese Woche.
0: Okay, dann hören wir auf dich und gehen ab ins Kino. Das gewisse Etwas könnt ihr ab heute dort sehen.
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5: Ja, und da haben wir ganz klassisches Wetter. Alle, die den Herbst feiern, die freuen sich jetzt. Es ist nämlich sehr regnerisch, sehr grau. Heute Abend und morgen auch den ganzen Tag bei 23 Grad maximal.
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Energies an mit mir, Vivi. Und bevor ich mich hier in den Feierabend verkrümel, habe ich nochmal einen richtig guten neuen Track für euch. Und zwar Oliver Heldens mit A-E-I-O-U. Kann man sich leicht merken, kann man super mitsingen, hört ihr jetzt hier. Und gleich geht's weiter mit meinem Kollegen Julian Hutter. Macht's gut, ihr Lieben. Schlaft später schön. Ciao, ciao.

um 20 Uhr an diesem Donnerstag, an dem frisch ein neuer Film von Sydney Sweeney im Kino erschienen ist. Sie spielt eine Boxerin und auf der Premiere haben wir Colleen Fernandes getroffen, die uns erzählt hat, wen sie im Ring gerne mal einen auf die Nuss hauen wollte. Das machen wir alles gleich. Ich habe keine Ahnung, wen sie damit meinte. Teddy Swims, hör mal, vorher aber noch mit immer den besten neuen Hits.

0: Und jetzt geht's um Frauenpower. Energy ist an bei euch an diesem Donnerstagabend. Ich bin Julian. Ab heute gibt's was Neues im Kino. That's why the lady is a champ. Sydney Sweeney spielt eine Boxerin, die es auch im wirklichen Leben gab. Das Besondere am Film. Im Ring ist sie tough und erfolgreich. Zu Hause ist sie genau das Gegenteil. Energy war zur Premiere eingeladen. Da haben wir unter anderem auch mit Colleen Fernandez gesprochen. Und sie hat eine Message des Films auf den Punkt gebracht.
1: Dieser Film zeigt eben, dass man stark und schwach zugleich sein kann. Und das ist, glaube ich, ein wichtiges Learning. Und es geht eben beides nebeneinander.
0: Das ist richtig. Und das beweist Colleen Fernandez ja auch im letzten halben Jahr ganz beeindruckend. Und dann haben wir es uns natürlich nicht nehmen lassen und haben sie gefragt, mit wem sie mal gerne in den Ring steigen wollte.
1: Da gibt es einige, denen ich gerade mal ganz gerne auf die Nase hauen wollen würde.
0: So, und ich habe sogar keine Ahnung, wen Colleen Fernandez damit meinen könnte, lieber Dr. Scherz. That's why the lady is a champ. Seit heute im Kino geht da rein, große Empfehlung. Und gleich empfiehlt uns mein lieber Kollege Paul einen weiteren Film, der heute gestartet ist. Das alles gleich beim Energy Kopfkino.

Felix Jähn haben wir jetzt hier bei Energy, der sich einen, mir zumindest, komplett unbekannten Feature-Partner auf den Song geholt hat, der die Vocals übernimmt. Im Namen von Omar Rudberg ist ein venezolanisch-schwedischer Sänger und Schauspieler, der jetzt auch mit Felix Jähn sehr erfolgreich Musik macht. Siren, immer die besten neuen Hits hier bei Energy.

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1: Immer die besten neuen Hits hier bei Energy. Gleich mit Peggy Gou für euch. Außerdem Leonie und Tame Impala macht den Anfang.
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0: Euer Feierabend hier bei Energy. Ich bin Julian. Schön, dass ihr mit dabei seid. Jeder wird musikalisch anders sozialisiert. Ne? Bei mir war es Blink 182, Angels on Airwaves, dann kam irgendwie Deutschrap dazu. Also sehr so diese Independent, Bon Iver, The National Richtung. Man hat irgendwie so seine Bubble, in die man so reinkommt. Umso wichtiger ist es aber, dass man immer auch offen bleibt, andere Genres auszuchecken. Und dafür haben wir jetzt folgendes Angebot für euch.
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0: Immer die besten neuen Hits. Hört euch hier bei Energy gleich mit Delta Goodrem für euch. Außerdem die Jungs von BTS und Felix Jähn. Macht den Anfang.
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1: Delta Goodrem hören wir jetzt hier bei Energy, die im Mai ihrer Karriere einen europäischen Frühling beschert hat. Kommt ja aus Australien, war da schon lange, lange Zeit ein großer Star. Hat dann beim ESC mitgenommen für wiederum Australien. Keine Ahnung warum. So, aber good for her. Und ist damit dann sehr, sehr bekannt und erfolgreich auch bei uns auf dem alten Kontinent geworden. Hologram heißt und hieß der Song, haben wir jetzt immer die besten neuen Hits.

Kinofilme erscheinen. Heute eine französische Komödie aus dem letzten Jahr, die jetzt auf Deutsch neu gemacht wurde. Warum sich der Gang ins Kino dorthin lohnt, das erklärt uns gleich mein lieber Kollege Paulo Muck. Vor uns aber noch Jennifer Lopez mit dem Martin besten neuen Hits.

0: So, und jetzt geht's um das gewisse Etwas.
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0: Paul ist unser lieber Kollege und Influencer. Paul, das gewisse Etwas ist ab sofort im Kino. Worum geht's?
2: Im Mittelpunkt stehen Alex und sein Vater Carlo, gespielt von Max von der Gröben und Florian Lukas. Nach einem Juwelenraub sind die beiden auf der Flucht vor der Polizei und landen zufällig bei einer Reisegruppe junger Menschen mit Beeinträchtigung, die gerade in den Sommerurlaub fährt. Um nicht aufzufliegen, gibt sich Alex kurzerhand als fehlender Mitreisender aus und sein Vater als dessen Betreuer. Was erstmal nur als ziemlich dreist Tarnung gedacht ist, entwickelt sich auf der gemeinsamen Reise dann natürlich schnell in eine ganz andere Richtung.
0: So, an alle Cineastinnen und Cineasten, jupp, der Plot kommt dann bekannt vor. Es gab das exakt so vor ein paar Jahren im französischen Kino. Bist du überzeugt, Paul?
2: Es ist eine klassische Feel-Good-Komödie über Freundschaft, Vorurteile und den Blick auf Menschen, die vielleicht anders sind als man selbst. Leicht erzählt, aber trotzdem mit einer richtig schönen Botschaft. Und genau deswegen meine Empfehlung für diese Woche.
0: Also, das gewisse Etwas seit heute im Kino und laut Paul ein richtig empfehlenswerter Film. Danke dir, mein Lieber.

Eine belgische Co-Produktion haben wir jetzt hier bei Energy, besser als es im WM-Sommer zu vermuten war, nämlich Milo und DJ-licious. Forever Young heißt der Song, hören wir jetzt immer die besten neuen Hits hier bei Energy. 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

0: Immer die besten neuen Hits. Hört euch hier bei Energy gleich mit David Point Death für euch. Außerdem Tiffany Iris und Shakira macht den Anfang.
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0: immer die besten neuen Hits hört euch hier bei Energy an diesem Donnerstagabend gleich im Wortsinn, denn wir hören den ganz neuen Song von den Jungs von Fastboy. Außerdem Benson Boone und Topic macht den Anfang.
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5 vor 10 haben wir es hier bei Energy. Ich bin Julian, ich freue mich sehr, dass ihr mit dabei seid. Jetzt mit den beiden Jungs von Fastboy. Es sind ja zwei Brüder, Felix und Lukas aus Franken, die schon seit einiger Zeit in Berlin leben, dort auch ihren Traum verwirklicht haben, nämlich das Hobby zum Beruf gemacht. Jetzt ganz neuer Song raus, nach diesem wirklich ereignisreichen Festival-Sommer für Fastboy. Music Sounds heißt der, hören wir jetzt immer die besten neuen Hits.

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1: Um 22 Uhr an diesem Donnerstag hätte ich auch nie gedacht, dass ich das mal sage, aber es gibt für uns alle gleich richtig gute Nachrichten vom Finanzamt. Wie die heißen?

Meint das Finanzamt damit? Keine Ahnung, aber da gibt es gute Nachrichten aus den Finanzämtern, denn die wollen ihre Sprache in Briefen vereinfachen. Über 730 typische Textbausteine wurden schon überarbeitet. Weniger kompliziert, dafür klarer, kürzer und freundlicher. Nehmen wir zum Beispiel das Beispiel vom Anfang. Also der Verspätungszuschlag wurde gemäß § 152 AO als Laufzeit- und Strukturzuschlag festgesetzt. Der heißt ab jetzt in dem Brief anders, nämlich, Sie haben die Frist verpasst. Das Finanzamt verlangt dafür eine Strafgebühr, die sich tageweise berechnet und gesetzlich verpflichtend ist. Da kann sogar ich als Nichtjurist sagen, habe ich verstanden. Ne? Also, verständliche Sprache in den Finanzämtern. Es ist doch so ein bisschen beleidigend, dass es dafür jetzt extra einfache Sprache gibt, damit auch so Leute wie wir das alle verstehen. Aber das ist ja das Problem der Finanzämter und nicht das Problem von uns. So.

Immer die besten neuen Hits hört euch hier bei Energy. Ich bin Julian und ich kann nicht fassen, dass man in der Schule kein einziges Mal darauf vorbereitet wird, wie schwierig, wie komplex, wie unerklärlich es ist, die Steuer abzugeben, ne? Erwartet uns ja irgendwie alle im Erwachsenenalter. Auf einmal heißt es Elster, man denkt an den Vogel, aber die Software ist gemeint. Und dann sind da so Sätze wie, der Verspätungszuschlag wurde gemäß Paragraf 152 AO als Laufzeit- und Strukturzuschlag festgesetzt. So. Was meint ihr damit? Was

Gabi, hören wir jetzt hier bei Energy, der Ire, der aber seit über 20 Jahren schon in Deutschland lebt. Ist auch wirklich so ein Phänomen, dass es öfter mal gibt, dass Briten nur in Deutschland sehr erfolgreich sind. Ray Garvey mit Rayman, natürlich Supergirl, einen ultra krassen Hit gehabt vor gut 25 Jahren. Seitdem einfach hier geblieben in Berlin, ihm gefällt hier und kenne deinen Markt. Ne? Der Mann macht alles richtig. Rivers, so heißt ein aktueller Song, hören wir jetzt immer die besten neuen Hits.

0: immer die besten neuen Hits hier bei Energy, gleich mit DJ Gosha für euch. Außerdem Kamrat und Martin Garrix macht den Anfang.
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0: Sie wollte schon abhauen. Sie hat ihren Dienst eigentlich schon verrichtet. Ich habe aber den Angstschweiß von ihr gerochen und meinte, stopp, Laura, bleib hier. Du hast ja noch eine Pflicht zu erledigen.
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0: Meine liebe Kollegin Laura.
2: Ja, da bin ich. Hallo.
0: Die Woche war ja nicht so erfolgreich für dich in dieser Rubrik bisher, aber jetzt an diesem Donnerstag kannst du das Ganze nochmal wenden.
2: Ja, bitte.
0: Die Aussage ist folgende, und ich weiß auch nicht, warum ich da an dich denken musste. Seesterne können ihren eigenen Magen auskotzen. Fakt oder Fake?
2: Vielleicht wegen Laura-Stern, man weiß es nicht. Aber ich kenne Frösche, die auch ihren Magen auskotzen, meine ich, um den zu entleeren. Also da kommt irgendwie alles raus. Ja, möchte ich mir jetzt nicht so bildlich vorstellen, aber ich denke schon, dass das so ein tierisches Ding ist.
0: Ja. Ja. Somit hast du recht. Seesterne können ihren eigenen Magen auskotzen, ist ein
3: Fakt.
0: Und so können die dann zum Beispiel in Muscheln sich reinhängen und die quasi auffuttern und dann wieder sich entledigen.
2: Okay, cooles Konzept.
0: Die Natur,
2: I guess.
0: Ne? Ja. Ich muss auch ehrlich sagen, wir waren gemeinsam noch nie trinken, deshalb weiß ich gar nicht, wie gut du am Glas bist oder ob du dich... Ne?
2: Ich bin kein Seestern.
0: Okay. So, ja, mit der Sache können wir jetzt machen, was wir wollen. Wir hören dich morgen wieder, wenn du das so willst. Und dann kannst du die Woche positiv abschließen. Danke, der Laura. Hat sich doch gelohnt.
2: Und wie?
0: Der Extrameter, er lohnt sich immer.

0: Immer die besten neuen Hits. Hört euch hier bei Energy gleich mit Bruno Mars für euch. Außerdem Olivia Dean und Dermot Kennedy macht den Anfang.
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2: Wir sitzen hier zusammen in diesem Studio. Ja. Ich rede mit dir und ich sehe dich nicht, weil du hinter diesem Bildschirm versteckt bist. Kannst du irgendwie nicht den Stuhl höher machen?
3: Zwei Dinge dazu. Erstmal, es tut mir leid. Und zweitens, ich muss aber so sitzen, weil es ist ganz wichtig und auch in eurem Büro drauf achten, ihr müsst ergonomisch ordentlich sitzen. Das ist gerade im Alter wichtig. 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Also wenn man so einen Diamanten mit dem Studio hat, den will man natürlich glitzern sehen. Ich danke dir. Kuss auf die Stirn. Kuss auf die Stirn.

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Bei Energy, hoffe es geht euch gut an diesem 3. September. Ich war heute schon im Supermarkt, die ersten Lebkuchen sind zu sehen. Wir gehen jetzt so schnurstracks auf den Advent zu. Genießen wir jetzt noch so die letzten warmen Tage mit Bruno Mars, On My Soul und immer den besten neuen Hits.

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1: Um 23 Uhr an diesem Donnerstag, lasst uns jetzt die letzte Stunde des Tages noch ganz entspannt gemeinsam ausklingen. Das Wochenende ist naht. Es ist doch alles gut. Nico Santos haben wir jetzt mit Why Don't You Stay und immer den besten neuen Hits.

0: Und jetzt geht's um Frauenpower. Energy ist an bei euch an diesem Donnerstagabend. Ich bin Julian. Ab heute gibt's was Neues im Kino. That's why the lady is a champ. Sydney Sweeney spielt eine Boxerin, die es auch im wirklichen Leben gab. Das Besondere am Film. Im Ring ist sie tough und erfolgreich. Zu Hause ist sie genau das Gegenteil. Energy war zur Premiere eingeladen. Da haben wir unter anderem auch mit Colleen Fernandez gesprochen. Und sie hat eine Message des Films auf den Punkt gebracht.
1: Dieser Film zeigt eben, dass man stark und schwach zugleich sein kann. Und das ist, glaube ich, ein wichtiges Learning. Und es geht eben beides nebeneinander.
0: Das ist richtig. Und das beweist Colleen Fernandez ja auch im letzten halben Jahr ganz beeindruckend. Und dann haben wir es uns natürlich nicht nehmen lassen und haben sie gefragt, mit wem sie mal gerne in den Ring steigen wollte.
1: Da gibt es einige, denen ich gerade mal ganz gerne auf die Nase hauen wollen würde.
0: So, und ich habe so gar keine Ahnung, wen Colleen Fernandez damit meinen könnte, lieber.

Dr. Scherz. That's why the lady is a champ. Seit heute im Kino, geht da rein, große Empfehlung. Und gleich empfiehlt uns mein lieber Kollege Paul einen weiteren Film, der heute gestartet ist. Das alles gleich beim Energy Kopfkino.

You Not Us hören wir jetzt hier bei Energy. Tobi und Gregor sind auch fertig mit ihrem Festival. Sommer ist ja immer ein bisschen zum Weilen anstrengend. Andererseits denke ich mir, ey, mit dem besten Freund die ganze Welt bereisen, Geld verdienen und das Hobby zum Beruf zu machen, geht auch irgendwie schlechter. Flipside, You Not Us jetzt mit Daddy DJ und immer den besten neuen Hits.

0: Immer die besten neuen Hits. Hört euch hier bei Energy gleich mit Paul Monkey für euch. Außerdem Alex Warren und Tam Impala macht den Anfang.
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0: immer die besten neuen Hits heute hier bei Energy. Spätestens geworden an diesem Donnerstag. Schön, dass ihr noch mit am Start seid. Gleich mit Sido für euch. Außerdem die Jungs von BTS und Holly Humberstone. Macht den Anfang.
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1: Es ist spät geworden hier bei Energy an diesem Donnerstag, so spät, dass ich raus bin für heute. Ich habe Feierabend, schön, dass ihr mit dabei wart. Ihr hört mich, wenn ihr wollt, morgen wieder ab 20 Uhr bin ich für euch da. Bis dahin, lasst Energy durchlaufen, macht damit nichts falsch. Ich verabschiede mich jetzt mit Sido, Issa und sage ciao, ich bin raus.

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1: 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Kuss auf die Stirn.

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1: 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Das ist gerade im Alter wichtig. Und ich verstehe, dass du mich angucken willst, weil da gibt es natürlich einiges zu gucken. Also wenn man so einen Diamanten mit im Studio hat, den will man natürlich glitzern sehen. Ich danke dir. 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